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1: Im Studio Michael Scheder. Die CDU ist erstmals in ihrer über 80-jährigen Geschichte aus einem Landesparlament geflogen. Bei der Wahl in Mecklenburg-Vorpommern hat die Kanzlerpartei die 5%-Hürde nicht geschafft. Gewonnen hat die AfD mit mehr als 38% vor der SPD. Auch in Berlin hat die CDU eine Niederlage kassiert. Hier hat die Linke mit gut 25% gewonnen. Spitzenkandidatin Elif Eralp will Bürgermeisterin werden. Trotz der Niederlagen will Bundeskanzler Friedrich Merz weitermachen. In New York tummelt sich die nächsten Tage wieder die internationale Diplomatie und Politprominenz. Morgen beginnt die einwöchige UNO-Generaldebatte. Aus Österreich werden wie schon im Vorjahr Bundespräsident Van der Bellen, Kanzler Stocker und Außenministerin Meinl-Reisinger erwartet. Seit 80 Jahren wird bei der UNO-Generaldebatte über aktuelle globale Krisen beraten. Fußball. In der Bundesliga hat gestern Red Bull Salzburg gegen Sturm Graz klar mit 3:0 gewonnen. Hartberg gelingt ein 3:3 Unentschieden gegen den LASK und Ried gewinnt daheim gegen den WRC mit 4:1.
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3: Sonne und Wolken wechseln sich heute ganz gut miteinander ab. Es bleibt fast überall trocken, nur Richtung Arlberg kann das ein oder andere Regentröpfchen mal fallen. Bleibt von mild mit bis zu 23 Grad am Nachmittag.
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4: Auf den Straßen ist es noch ruhig im Moment. Ihr habt freie Fahrt im gesamten Ländle.
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4: Einen schönen guten Morgen.
3: Zack, schon wieder Montag und Simons Auto steht nach wie vor in der Garage.
4: Ja, 5 Tage schon fast nur mit Öffis unterwegs.
3: Ja, warum es nicht ganz rund lief? Das dachte man ja schon selber, ja, oder? Ja, darüber sprechen wir gleich in 6 Minuten. Jetzt liefert Alex Warren erstmal einen entspannten Start in den Tag. Fever Dream, seine der besten aktuellen Hits.

0: Kurz nach 5 Antenne Vorarlberg hier. Schönen guten Morgen. Nach 5 Tagen Öffis fahren kann ich sagen, ja, es lief dann doch nicht alles ganz so rund. Eine Woche habe ich mir ja vorgenommen, das Auto mal stehen zu lassen und auch wenn die Öffi-Verbindung im Ländle gut ist, zu spät gekommen bin ich dann leider trotzdem.
1: Ja. Lustig. Wir waren ja am Bockbierfest in Frastanz. Simon ist erstmal deutlich früher wie ich aus dem Haus. Ich bin noch nicht mal geschminkt gewesen. Und trotzdem war er noch nicht da, als ich aus dem Auto ausgestiegen bin. Simon, erzähl doch, was war denn da los?
0: Der Bus hat zuerst einmal zu Luschen und 2 Minuten Verspätung gehabt, überhaupt kein Problem. Aber durch das habe ich den Anschlusszug am Hohenemser Bahnhof verpasst und dann habe ich dort quasi nochmal 20 Minuten warten müssen auf den nächsten Zug.
1: Ja. Ja, angerufen. Ich war schon auf der Autobahn in Rankweiler. Also, glaubst du nicht, was passiert?
0: Ja. Aber so hätte alles gut geklappt. Also am Samstag auf Luschenhof Bregenz in die Stadt. Da bist du auch mitgefahren, zuerst mit dem Zug, mit dem Bus zum Luschenhof Bahnhof. Dort haben wir den Zug gekriegt, Bregenz. Also aber, da war kein Problem.
1: Aber man muss schon sagen, man muss halt um 10 Uhr aus dem Haus gehen, dass man dann um 11:30 auf dem Termin ist, wo man ist. Und dann, oder, wo am Abend, wo ich zu dir gesagt habe, komm, geh noch schnell was einkaufen und du sollst jetzt mit dem Bus in den Spar fahren.
0: Ja, aber 10:30, das ist jetzt ein großer Aufwärger, jetzt haben wir eine halbe Stunde gebraucht. Oder?
1: Aber man muss aus dem Bus gehen, auf den Bus laufen, oder? War schön.
0: Also, und Großeinkauf mache ich auch noch mit dem Bus. Ja?
1: Mach's. Oft
0: klappt. Ich teste heute am Nachmittag, ja, und halt euch auf jeden Fall auf dem Laufenden.
2: Tschö.

0: Einen wunderschönen guten Morgen.
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0: trotzdem für jede einzelne richtige Antwort einen Zehner als Trostpreis.
1: Ja, und heute spielen wir mit der Sarah aus Rankweil. Guten Morgen, bist du nervös?
2: Ein bisschen, ja.
1: Ich glaube, das gehört dazu. Wir drücken da ganz fest die Daumen. Sarah,
2: Dankeschön.
1: Und wenn du bereit bist?
2: Ich bin bereit.
1: Super. Dann starten jetzt deine 60 Sekunden.
3: Wie heißt die Hauptfigur in How I Met Your Mother?
2: Weiter.
3: Wie nennt man die italienische Nachspeise aus Mascarpone, Espresso und Biskotten?
2: Tiramisu.
3: Woraus wird Joghurt hergestellt?
2: Milch.
3: Wie heißt die Hauptstadt von Portugal?
2: Weiter.
3: Wie viele Saiten hat eine Geige?
2: Weiter.
3: Seit welchem Jahr gibt es in Österreich Pfand auf Plastikflaschen?
2: 2025.
3: Wie heißt der Ex-US-Präsident Obama mit Vornamen?
2: Barack Obama.
3: Wie viele Millimeter hat ein Meter?
2: 100.
3: Wer singt den Song Abracadabra?
2: Lady Gaga.
3: Auf welchem Kontinent fand die Fußball-Weltmeisterschaft 2026 statt?
2: Amerika.
1: Oh, das ist sich genau ausgegangen mit der Zeit.
0: Ja, leider hat die Zeit nicht ganz ausgereicht für die Weiterfragen.
1: Ja, genau. Simon.
2: Alles gut.
1: Du bist der Schiedsrichter.
0: Genau. Also, liebe Sarah, wir fangen gleich mit der ersten Frage an. How I Met Your Mother, die Hauptfigur, Ted Mosby.
2: Ja.
0: Genau.
2: Habe ich nie geschaut.
1: Gemein.
0: Oh, empfehlenswert, finde ich.
2: Okay.
0: Denn die Hauptstadt von Portugal wäre Lissabon.
2: Ja.
0: Eine Geige hat 4 Saiten.
2: Mhm.
0: Und leider falsch war der Meter, der hat 1000 Millimeter.
2: Ja.
0: Ja.
2: Ein Nuller zu wenig,
0: aber den hängen wir einfach hinter einen Sechser. Das heißt 60 Euro für dich.
2: Ja, cool. Danke vielmals.
0: Ja, sehr gern.
1: Voll gern. Und gerade bei deiner Millimeterfrage, da wäre ich auch gescheitert.
2: Ja, das sind so Sachen, die man eigentlich weiß. Mhm. Und wenn man aber dann den Stress hat, ist es aus dem Hirn raus. Und
1: voll.
2: Dann hat man es nicht mehr.
1: Voll.
2: Aber 60 Euro sind 60 Euro.
1: Ja, voll.
0: Tätte ich auch sagen. Dann wünschen wir einen ganz schönen Wochenstart.
2: Danke, euch auch.
0: Merci. Und wenn ihr es auch mal versuchen wollt bei der 1000 Euro Minute, dann meldet euch an auf Antenne Vorarlberg.at. Vielleicht spielen wir schon morgen früh um 20 vor 8.

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4: Sonne und Wolken wechseln sich heute ganz gut miteinander ab. Es bleibt fast überall trocken, nur Richtung Arlberg kann das ein oder andere Regentröpfchen mal fallen. Bleibt von mild mit bis zu 23 Grad am Nachmittag.
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5: Im Moment sieht's gut aus auf Vorarlbergstraßen. Ihr kommt staufrei an euer Ziel.
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5: Einen schönen guten Morgen. Uns liegen die Oktoberfeste vom Wochenende noch etwas im Nacken. Ich hoffe euch nicht. Einen schönen Start jetzt in diesen frühen Montagmorgen.
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0: Antenne Vorarlberg, hier 5:32 Uhr. Einen schönen guten Morgen.
1: Ja, muss man erst zunehmen, damit man sich ein neues Dirndl kaufen darf?
0: Also so brutal übertrieben muss ich jetzt auch nicht.
1: Ladies, stellt euch bitte diese Genugtuung vor. Einige von euch haben es ja letzte Woche gehört, wie Simon geschumpfen hat mit mir, dass ich mir wieder ein neues Dirndl kaufen will. Du bist so shoppingsüchtig, du brauchst es nicht. Ja, ich habe mir trotzdem eins gekauft, mir doch egal. Und jetzt ratet doch mal, wer sich am Wochenende eine neue Tracht gekauft hat. Ha! Ja. Wer? Simon, ha?
0: Ja, der Unterschied ist, dir passen deine Dirndl noch, du hast kein neues gebraucht. Meine Tracht hat mir aber nicht gepasst.
1: Hast du abgenommen?
0: Haha. Auf dem Bogbierfest am Donnerstag halt Lederhosen und alles rausgeholt. Ich habe keine halbe Stunde recht hocken können. Überall jetzt gedruckt und zwickt, es war einfach unfein.
1: Also, an der Stelle kein Judging natürlich, dass du zugenommen hast, aber will nichts mehr hören, gell? Vielleicht ist das ein Zeichen.
0: Wehe, wenn ich was zu dir sagen hätte.
1: Mir
0: Richtung.
1: Passt ja mein Dirndl noch. Ja. Ich wollte nur eine kleine Abwechslung. Wer im Glas aussieht, gell? Da.
0: Bin schon still.
1: Ich nichts mehr sagen.
0: Also, startet gut rein jetzt in die neue Arbeitswoche. Mit Hurts und Stay.

0: Es ist 20 vor 6 und schönen guten Morgen.
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0: Wenn ihr euch entscheiden müsstet, wärt ihr lieber Batman oder Spider-Man?
2: Oh nein, jetzt geht es wieder los.
0: Die einzig wahre Antwort ist Batman.

0: Ganz, ganz klar Batman. Und weißt du warum?
1: Wieso?
0: Bruce Wayne ist ein Superheld ohne Superkräfte. Der braucht nicht irgendeinen radioaktiven Unfall oder so irgendwas. Ja. Der hat Kohle, Macht und sein Trainingsprogramm und hat einfach mal knallhart durchgezogen.
1: Okay, ich kenne dich ja jetzt schon länger. Mhm. Und ich weiß, du liebst Batman.
0: Ja.
1: Aber sitzt denn wirklich in der Nacht in deiner Betthöhle, in deinem Fledermauskostüm und weinst, weil Mama und Papa nicht mehr da sind? Also bitte, Spider-Man ist viel cooler. Peter Parker ist jung und knackig, der hat, noch Spaß am Lehrer, der rettet die Welt und dann zieht er sich noch eine Netflix-Serie mit seiner Kumpels. Batman hat nicht mal irgendeinen Freund, gar niemand.
0: Batman hat Alfred, bitteschön.
1: Ein Butler zählt nicht als Freund.
0: Also der Alfred ist wohl mehr als ein Butler. Das ist der beste Freund, wo man sich vorstellen kann.
1: Der ist 100.
0: Der Spider-Man hat nicht einmal Geld, der muss eine Zeitung ausliefern und Pizza-Träger.
1: Ja, der steht halt voll im Lehrbar.
0: Ja, toller Superheld, ja, ganz toll.
1: Okay, werdet ihr lieber Batman oder Spider-Man? Schickt Sprachnachrichten rein ins Studio. Eure ersten Antworten, die haben wir um 10.07 Uhr für euch.

0: 10 vor 6 am Tele Vorarlberg hier. Einen schönen guten Morgen am Montag.
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22: Es ist 5 vor 6.
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23: Mit Tom Flachsen, guten Morgen. Jetzt im Herbst steigt für Fußgänger und Radler wieder die Unfallgefahr. Auch weil es in der Früh erst später hell wird. Der ÖAMTC warnt deshalb vor dunkler Kleidung. Vorarlberg-Reporter Robin Leiner.
24: Mit dunkler Kleidung ist man wirklich viel schlechter zu sehen. Oft erst aus 25 Metern Entfernung. Zum Vergleich, wer etwas Reflektierendes trägt, ist für Autofahrer schon aus 150

0: Metern zu sehen. Damit bleibt deutlich mehr Zeit zum Reagieren, also auch zum Bremsen oder Ausweichen.
1: Ja, auch für kurze Strecken in der Dunkelheit lohnt sich also helle Kleidung, am besten auch mit Reflektoren. In der Nacht auf gestern hat sich die Polizei in Dornbirn eine Verfolgungsjagd mit einem jungen Raser geliefert. Ein 20-Jähriger fuhr mit drei weiteren Leuten im Auto viel zu schnell die Stadtstraße raus in Richtung Schwefel und überholte dabei mehrere Fahrzeuge. In Kastenlangen verlor der junge Mann in einer Kurve die Kontrolle über sein Auto und krachte dann in eine Baustelle. Alle vier Insassen mussten verletzt ins Spital. Die deutsche CDU von Kanzler Merz ist erstmals in ihrer über 80-jährigen Geschichte aus einem Landesparlament rausgeflogen. Bei der Wahl in Mecklenburg-Vorpommern schaffte die Union die 5%-Hürde nicht. Gewonnen hat die AfD mit mehr als 38% vor der SPD. Auch in Berlin, da kassierte die CDU eine herbe Niederlage. Hier ganz vorne mit gut 25% die Linken. Trotz den Niederlagen für seine Partei will Bundeskanzler Merz aber weitermachen. Und noch die gute Nachricht aus Vorarlberg. Die besten Käse des Landes, die stehen fest. Am Wochenende wurden in Schwarzenberg die Sieger der 33. Vorarlberger Käseprämierung ausgezeichnet. Den Tagessieg holten sich in diesem Jahr die Dorfsennerei Schlinz-Rötis, der Altenkäse Bregenzerwald und die Sennerei Andelsbuch.
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4: Wir messen aktuell 13 Grad in Dorn bei der Sennerei, 14 sind es in Sulz und 14 auch in Geisau. Und es ist ein ruhiger Start in die neue Woche. Jetzt in der Früh kann es einzeln noch im Bregenzerwald oder am Arlberg tröpfeln. Ansonsten bleibt es trocken. Am Nachmittag schaut die Sonne dann vor allem wieder im Rheintal raus bei 18 bis 22 Grad. Morgen Dienstag nebelig, vor allem unter 1000 Metern. Darüber schon von der Früh weg sonnig, später lockert es dann auf.
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5: Aktuell geht's ruhig zu auf Vorarlbergs Straßen. Ihr habt keine Zeitverzögerung am Weg zu eurem Ziel. Wir wünschen gute Fahrt.
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5: Morgen!
6: Hi!
5: Welches ist die größte der Kanarischen Inseln?
6: Boah, so früh am Morgen.
5: Gran Canaria, Teneriffa oder Fuerteventura, was denkst du?
6: Gran Canaria heißt das ja nicht umsonst Gran.
5: Ah, die Auflösung hört er in den nächsten 1000 Euro Minute in 12 Minuten.
6: Volle Motivation gibt's jetzt mal mit Star DJ Kygo. Das ist Save My Love, einer der besten aktuellen Hits.

0: kurz nach 6 und
1: deine
0: Freiberg hier einen schönen guten Morgen. Nach 5 Tagen Öffis fahren kann ich sagen, ja, es lief dann doch nicht alles ganz so rund. Eine Woche habe ich mir vorgenommen, das Auto mal stehen zu lassen.

0: passen. Und auch wenn die Öffi-Verbindungen im Ländle wirklich sehr gut sind, zu spät gekommen bin ich dann leider einmal trotzdem.
1: Oh Gott, ja, wir waren am Bockbierfest in Frastanz. Simon ist erstmal deutlich früher wie ich aus dem Haus. Ich bin mit dem Auto gefahren und trotzdem war er immer noch nicht da, als ich aus dem Auto in Frastanz ausgestiegen bin. Hey, magst du von deiner Miserie erzählen?
0: Ja, also der Bus nach Hohenems zum Bahnhof, der hat schon ein bisschen Verspätung gehabt, los noch. Durch das habe ich dann den Anschlusszug am Hohenemser Bahnhof aber verpasst und dann habe ich noch 20 Minuten auf den nächsten Zug warten müssen.
1: Hat mich angerufen, ich war im Auto in Freisprech. Dreimal darfst du raten, was passiert ist.
0: Ja. Ich muss sagen, es war meine eigene Schuld. Die haben nämlich nicht geschaut, wie lange die Umstiegszeit war. Und das wären nur 2 Minuten gewesen.
1: Ja, toll.
0: Also ja, ist ein bisschen riskant. Verlust noch auf Ems, sage ich jetzt. Aber sus, hat eigentlich alles gut geklappt. Also am Samstag sind wir dann noch Verlust auf Bregenz in die Stadt. Ja. Da bist du auch mitgefahren mit den Öffis. Ja. Und auch am Heim wieder zurück gleich. Da haben wir keine Probleme gehabt.
1: Nee, das nicht. Aber wir sind halt um 11:30 aus dem Haus, für das wir halt um 11:30 dort sein haben müssen.
0: Nein, und das ist übertrieben.
1: Doch, wieso?
0: Nee.
1: Ja, sicher. Der Bus ist um 10.39 Uhr gekommen.
0: Ja?
1: Ja, aber.
0: 10.39 Uhr. 3 Minuten davor laufen wir los.
1: Ja, aber das ist ja 10:30 Uhr.
0: Ja, und um 10:10 Uhr waren wir dort, oder?
1: Ja, für das wir um 11:30 Uhr dort sein haben müssen, oder? Yeah. Anders wäre es nicht gegangen. Naja, ja.
0: Jetzt muss ich auf jeden Fall noch was einkaufen.
1: Ja, stimmt, genau.
0: Ja. Weil das ist mir letzte Woche, erst haben wir das fast verpasst. Und jetzt habe ich gesagt, das mache ich auch mal noch. Also klappt das überhaupt, so ein Großeinkauf mit dem Bus? Ja. Ich teste heute Nachmittag und halte euch dann auf jeden Fall auf dem Laufenden.

0: Einen wunderschönen guten Morgen.
1: Ja, Montag.
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0: Föhn aus, Radio lauter drehen, das ganze Ländle quizt jetzt wieder eine Minute lang 10 Fragen mit. Wenn ihr alle richtig habt, gehören euch 1.000 Euro. Schafft ihr es nicht, gibt's als Trostpreis für jede einzelne richtige Antwort einen Zehner.
1: Samuel aus Nenzing, der traut sich heute. Wie ist denn so dein Schnitt immer?
3: So 7,8 müsst schon gehen, denke ich.
1: Ich glaube, da muss 7, man sich 8, nicht schämen richtige. Für 7,8.
3: Ja, ich denke so.
1: Gut, Samuel, bist du bereit?
3: Ja.
1: Super. Dann starten. Jetzt deine 60 Sekunden. In welcher Serie findet der Kampf um den Eisernen Thron statt?
3: Oh, Game of Thrones.
1: Wie viele Seiten hat ein klassischer Würfel?
3: 6.
1: Welches Organ pumpt Blut durch den menschlichen Körper?
3: Das Herz.
1: Welche Insel ist die größte der Kanarischen Inseln?
3: Gran Canaria.
1: Welche Band singt Viva la Vida?
3: Weiter.
1: Wer baute laut Bibel die Arche?
3: Noah.
1: Für welchen österreichischen Politiker steht die Abkürzung VDB?
3: Thunderbillen.
1: Wie nennt man die

0: Strecke durch einen Kreis, die durch den Mittelpunkt führt?
1: Durchschnitt.
0: Wie heißt die Ehefrau von Justin Timberlake?
1: Weiter.
0: Wie heißt der letzte Vorarlberger Formel-1-Fahrer aus Hohenems?
1: Oh, weiter.
0: Welche Band singt Viva la Vida?
1: Boah, keine Ahnung.
0: Und ich glaube, die Zeit ist schon um, Simon.
2: Die Zeit ist schon um. Ja, also ich sage mal so, das, was du gesehen hast, was meiste richtig.
1: Okay,
2: super. Was war für dich das Schwierigste, wo du sagst, da hätte ich gar keine Chance gehabt?
1: Oh, der letzte Formel 1 Gewinner aus Vorarlberg.
2: Der letzte Formel 1 Fahrer, der Christian Klien.
1: Fahrer.
2: Hast du den Namen vielleicht schon mal gehört?
1: Ja, habe ich schon gehört. Das wäre mir jetzt nicht eingefallen.
2: Also, du, bei den Kanarischen Inseln bist leider bei der falschen Insel gelandet. Teneriffa ist größer als Gran Canaria.
1: Okay.
2: Genau, denn Viva la Vida singt Coldplay.
1: Ah, okay, ja.
2: Die Ehefrau von Justin Timberlake heißt Jessica Biel.
1: Aha.
2: Und du hast zwar gesagt, der Durchschnitt, aber ich weiß, du hast gemeint, der Durchmesser bei einem Kreis. Heißt, das lassen wir ohne Geld natürlich. Es gibt die 60 Euro für 6 richtige Antworten, Samuel.
1: Ja, super, das ist doch was.
0: Ja, voll.
1: Besser wie nix.
2: Absolut richtig, so muss man das sehen. Das Mitmachen zählt. Und wenn ihr auch Lust habt mitzumachen bei der 1000 Euro Minute hier auf Antenne Vorarlberg, meldet euch an auf antennevorarlberg.at. Nächste Runde morgen.

0: Antenne vor Eibach, 6.20 Uhr. Schönen guten Morgen.
1: Neue Tracht für Chiara. Unnötiger Luxus. Neue Lederhose für Simon. Plötzlich überhaupt gar kein Problem mehr.
0: Das ist ganz was anderes.
1: Warum Simon bei meiner neuen Tracht meckert, aber bei seiner eigenen Lederhose

0: gar kein Problem mehr sieht. Doppelte Moral in der Ehe, sage ich da nur. Die ganze Geschichte, die verraten wir euch um 7:05.
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0: gleich in weniger als 30 Sekunden.
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0: 18 und 13 auch in Bludenz. Heute ist ein richtig feiner Herbsttag. Jetzt sind noch ein paar Hochnebelwolken da. Brienzer Wald oder am Arlberg kann es auch mal tröpfeln, aber die Sonne, die schaut immer wieder durch, gerade am Nachmittag im Rheintal, bei 18 bis 22 Grad heute. Morgen Dienstag, klassisch in der Früh nebelig, aber sonnig, vor allem ab 1000 Metern schon, ja, vom Morgen weg.
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2: Gute Fahrt wünscht das Rote Haus am Dornbirner Marktplatz mit abwechslungsreichen Mittagsmenüs.
3: Ja, nach wie vor geht's staufrei durchs Ländle. Wir wünschen weiterhin gute und sichere Fahrt.
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3: Morgen.
0: Hallihallo.
3: Einer hat Stil. Der andere klebt an der Wand. Ja? In 6 Minuten wird es heldenhaft und ihr entscheidet, wer die bessere Figur macht beim Würdet ihr lieber Montag hier auf Antenne Vorarlberg.
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0: 33. Antenne Vorarlberg hier, schönen guten Morgen.
1: Muss man erst zunehmen, damit man sich eine neue Tracht kaufen darf?
0: Übertrieb jetzt nicht
1: ja,
0: so
1: ganz. Ja doch, ich will das wissen. Ladies, stellt euch mal bitte diese Genugtuung vor. Letzte Woche habe ich euch ja erzählt, dass ich mir ein neues Dirndl kaufen will. Und wie Simon geschumpfen hat, habt ihr dann gehört. Also, du bist so shoppingsüchtig, du brauchst keins, hat man natürlich trotzdem eins gekauft. Aber jetzt rotten doch einmal bitte, wer sich am Wochenende eine neue Lederhose gekauft hat.
0: Ja.
1: Simon?
0: Weil man mir nicht mehr passt hat. Der feine, aber kleine und riesengroße Unterschied
1: gleichzeitig. Neue Lederhose und ich krieg ein neues Dirndl, nur weil ich meins noch reinpasse.
0: Ja, sicher. Also bitte. Auf dem Bockbierfest, ja, habe ich halt die Lederhose und alles rausgeholt am Donnerstag. Ich sage es euch, keine halbe Stunde habe ich hocken können. Überall hat es gedruckt und zwickt. Es ist einfach nicht mehr frei gewesen.
1: Vielleicht ist das ein Zeichen, Simon.
0: Ja.
1: Nein, ich meine nur, halt
0: aber
1: nicht.
0: Aber wie, ich sage das zu dir,
1: nein,
0: gell?
1: Nein, ich meine, ja, halt, ich mein, mir passt ja mein Dirndl noch. Aber
0: ja.
1: Ich will nichts mehr hören, okay?
0: Ja,
1: wer im Glashaus sitzt.
0: Ich bin schon still. Also, euch jetzt einen schönen Start in diesen Montag. Gemeinsam mit Coldplay hier auf Antenne Vorarlberg.

0: 6.41 Uhr. Einen wunderschönen guten Morgen.
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0: Wenn ihr euch entscheiden müsstet, wärt ihr dann lieber Batman oder Spider-Man?
2: Jetzt geht's wieder los.
0: Ja, die einzig wahre Antwort ist Batman. Ganz klar Batman. Und weißt du warum?
2: Warum?
0: Bruce Wayne ist ein Superheld ohne Superkräfte.
2: Ja, das ist doch
0: der
2: Kacke.
0: Braucht nicht irgendein Glück oder einen radioaktiven Unfall oder so was. Ja, der hat einfach Geld, Macht, sein Trainingsprogramm ist putzgescheit und ja, der zieht einfach durch. Ja,
2: ich finde, genau deswegen ist einfach Spider-Man der viel bessere Superman. Dann sitzt du in der Nacht in deiner Betthöhle, in deinem Fledermauskostüm, weinst, weil keine Eltern mehr hast, bist immer depressiv, Alter. Hast keine Freunde. Alter. Also Spider-Man ist die einzig wahre Antwort. Peter Parker, so ein lieber, jung, knackig, der hat noch Spaß am Leben, der rettet die Welt. Schaut nebenbei nur eine Netflix-Serie und ja, Batman ist einfach so verloren, so depressiv.
0: Nee. Der Batman hat der Alfred, bitteschön.
2: Ja, der Alfred, das ist ja unser
0: Butler. Ist ein besserer Freund als der Alfred.
2: Das zählt nicht.
0: Meine, das ist fast sein Papa-Ersatz eigentlich.
2: Ja, aber der wird ja bezahlt von ihm.
0: Nein, also wirklich, das ist der beste Freund, den man sich vorstellen kann. Der Spider-Man, ja, der hat nicht einmal ein Geld, muss ich denken. Wenn er einen Hunger hat, muss er da vorne drei Fotos anbringen oder eine Pizza mit dem Moped austrägen.
2: Er hat Kontakt mit den Menschen und ist aber... Insgeheim, Superheld und rettet Superheld. Alle. Ha, okay, wir sind am Diskutieren und ihr? Werdet ihr lieber Batman oder Spider-Man? Schickt doch Sprachnachrichten rein ins Studio. Eure ersten Antworten, die haben wir gleich in einer halben Stunde für euch. Um 7:10 und stimmt mit ab in unserer Instagram-Story.

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1: 10 vor 7 Antenne Vorarlberg hier. Guten Morgen.
2: Ja, der Montag, der kickt. Wir zaubern euch ein Lächeln ins Gesicht mit dem mega coolen Sound von Matt Kern. Schweifen wir in die 10er ab. Aus den 20ern gibt's Feuer und zwar von Olivia Rodrigo. Richtig coole Stimme, die Frau. Und natürlich sind die besten aktuellen Hits am Start. Harry Styles hat locker leichten Pop dabei, gleich um kurz vor 7.
1: So, jetzt aber.
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24: Spektakuläre Verfolgungsjagd in Vorarlberg. Die Infos hat Tom Flachs für euch gleich. In den News in etwa 30 Sekunden.
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24: Es ist 5:07.
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25: Tom Flachs, ein schöner guter Morgen.

0: jetzt in der Früh mit der Erinnerung für alle, die gleich mal mit dem Rad oder auch zu Fuß unterwegs sind. Am Morgen ist es jetzt mittlerweile immer länger dunkel. Der ÖAMTC empfiehlt deshalb helle Kleidung und Reflektoren. Vorarlberg-Reporter Robin Leiner.
1: Das kann im Zweifel lebenswichtige Sekunden bringen, denn mit dunkler Kleidung ist man in der Dämmerung oder Dunkelheit oft erst aus 25 Metern Entfernung zu sehen. Innerorts wird das schon sehr knapp, denn bei 50 km/h ist der Bremsweg auch schon 25 Meter lang.
0: Ja, der ÖAMTC bittet Autofahrer gerade rund um Schulen und Kindergärten besonders vorsichtig zu fahren. Eine Verfolgungsjagd mit der Polizei hat in Dornbirn für einen Raser in einem schweren Crash geendet. Der 20-Jährige überholte in der Nacht auf gestern andere Autos auf der Stadtstraße viel zu schnell. Im Wohngebiet Kastenlangen krachte er dann aber in eine Baustelle. Alle vier Insassen mussten verletzt ins Spital gebracht werden. Ein Desaster, das sagt Deutschlands Kanzler Merz zu den beiden Wahlergebnissen seiner CDU gestern in Berlin und vor allem auch in Mecklenburg-Vorpommern. Da flog die Union sogar raus aus dem Landtag. Trotzdem will Merz weitermachen. Die großen Wahlsieger in der Hauptstadt die Linken und im nordöstlichen Meck-Pomm erneut die AfD. Und die gute Nachricht aus Vorarlberg, das neue Clubheim der Admira Dornbirn ist jetzt offiziell eröffnet. Am Wochenende feierten die Fußballer vom SC 1946 auch gleich ihr 80-Jahr-Jubiläum. Wir gratulieren, gell?
2: Alles Gute, ja.
0: 2024, kurz vor Weihnachten, brannte das Clubheim ja komplett ab. Jetzt haben die Kampfmannschaft und knapp 300 Nachwuchskicker und Kickerinnen wieder ein Zuhause.
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5: Hey nach Hohenems, am Schlossplatz hat es 15 Grad, 11 sind es in Schopenau, 13 in Nenzing. Jetzt in der Früh mischen noch ein paar Wolken mit, bleibt aber fast überall trocken. Auch die Sonne schaut heute wieder vorbei, vor allem im Rheintal, wird am Nachmittag wieder super fein. 18 bis 22 Grad gehen sich aus. Morgen Dienstag hat ebenfalls die Sonne das Sagen, erst starten wir aber mit Hochnebel in den Tag, vor allem bis so 1000 Meter.
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6: Vorsicht gerade in Nenzing, da hat es einen Unfall gegeben auf der L190 Höhe Firma Liebherr. Die Polizei regelt da aktuell den Verkehr in beiden Richtungen. Ansonsten ja, wird es langsam etwas voller auf den Straßen, ihr seid aber überall noch in unter 5 Minuten durch. Gute Fahrt weiterhin.
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6: Guten Morgen.
5: Hi, 7 Tage Öffi fahren. Ja, Simon lässt sein Auto stehen, aber am Wochenende, da hätte er fast sein großes Versprechen gebrochen, warum er mit einem Fuß im Auto schon war.
6: Glaubst du jetzt?
5: Doch wir verraten es in 6 Minuten. Harry Styles, der setzt sich jetzt auch zu euch an den Beifahrersitz. American Girls, einer der besten aktuellen Hits.

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1: 5:07 und Tenne Fabian hier. Schönen guten Morgen.
2: 7 Tage. Nur Öffi fahren. Seit Mittwoch testet der Simon Bus und Bahn ja für uns. Und jetzt, Simon, sei ehrlich, am Wochenende hast du schon gleich zum Kämpfer gehabt.
1: Ja, also das war jetzt aber einmal in 5 Tagen.
2: Ja.
1: Ich habe einmal den Anschlusszug verpasst, weil der Bus 5 Minuten Verspätung gehabt hat. Aber ich muss sagen, ich bin auch ein bisschen selbst schuld. Ja. Ich habe nicht so genau auf Verbindung geschaut.
2: Ja.
1: Und da wären nur 2 Minuten Zeit gewesen zum Umsteigen. Ist jetzt halt ein kleiner Riskant, ja, wenn man von Lusch noch nach Hohenheim am Bahnhof fährt.
2: Ja, und? Bist du so ehrlich, einmal wärst du fast ins Auto eingestiegen.
1: Ja, weil du gesehen hast, gang noch schnell einkaufen und ich aus Gewohnheit halt schon den Autoschlüssel geschnappt habe. Ja. Aber keine Sorge, ich bin nicht eingestiegen, aber mit dem Bus noch einkaufen.
2: Das wär,
1: start noch auf der To-Do-Liste, ich bin dort geradelt. Ja.
2: Also das wäre doch was.

0: Großeinkauf.
1: Ja, ich kaufe Limbo. Ja, heute Montag bräuchte man Großeinkauf.
0: Ja, ja, aber vor allem eine Kiste Bier, die ist leer. Oh. Bin gespannt, wie mir dort die Leute anschauen im Bus, wenn ich mit einer Kiste Bus fahre. Also, ich teste für euch weiter in die Öffis im Ländle, wie es mit dem Einkauf geklappt hat. Hört ihr dann morgen früh hier bei uns den Starks am Morgen auf Antenne Vorarlberg.

0: 13 nach 7.
1: Morgen.
0: Guten Morgen.
2: 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Das wohl albernste Radiospiel Österreichs.
0: Wenn ihr euch entscheiden müsstet, wärt ihr lieber Batman oder Spider-Man?
1: Spider-Man, keine Frage, hier, der ist jung, der ist immer gut drauf, der hat eine coole Schulzeit und kann sich nur durch seinen radioaktiven Spinnen bis durch die Häuser schwingen. Also wenn man nicht redet, ist einfach ein sympathischer.
0: Ja, dafür ist der Spider-Man immer pleite, muss Pizza ausliefern, niemand nimmt ihn wirklich ernst. Und der Bruce Wayne, bitte. Multimilliardär, ja, wird automatisch zum Superheld, nur durch seine Willenskraft und durch sein Training.
1: Ja,
0: natürlich auch durch sein Geld, oder? Aber der braucht auch nicht so irgendwie eine radioaktive Spinnwurmbiss, damit er was kann.
1: Deswegen ist er für mich einfach kein Superheld eigentlich. Ja, was würdet denn ihr wählen, Jason, aus Brings?
3: Hallo Simon, hallo Chiara. Zu der Frage, ob ihr auf Batman oder auf Spider-Man tendieren würdet, würde ich ganz klar auf Batman setzen, weil Batman zwar kein Superkräfte hat, aber trotzdem einer der Gefährlichen. Typen da draußen ist.
0: Ja,
3: Spider-Man ist zwar cool, aber glaube ich, ist ihm eher im schwarzen Anzug.
0: Sag ich doch
1: schon. Ist das ein Männerding oder so ein Ego-Ding, glaube ich, dass man das selber schaffen kann? Ja,
0: ja, der kann das einfach als normaler Mensch. Oder?
1: Warte mal, da kommt nochmal was.
4: Hallo, guten Morgen, da ist der Simon aus Schlins.
1: Hi.
4: Also, ich würde ganz klar sagen Batman,
0: ja.
4: Weil ist es nicht so, dass eventuell Fledermaus Spinnen fressen?
0: Ja. So schaut es nämlich aus.
1: Also, das ist ja.
0: Wie ist es bei euch? Wärt ihr lieber Spider-Man oder Batman? Die Corinna aus Weiler, die weiß ganz genau, wen sie wählt und wie sie sich dadurch ja in der Früh jetzt jede Menge Zeit spart. Sie verrät es euch in einer halben Stunde um 20 vor 8.

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0: 20:07, einen schönen guten Morgen mit der Antenne Vorarlberg. Also wir wissen, die 1.000-Euro-Minute, die kann schon mal knifflig sein. Mhm. Deswegen merkt euch, 3/4.
1: Ja, und wieso?
0: Ja, das ist gleich eine richtige Antwort in der nächsten Runde. Mhm. Dranbleiben, wir quizzen mit euch um 7:55. Anmelden auf antennevorarlberg.at.
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2: Wir messen 12 Grad in Krumbach beim Mesnerhaus, 14 sind in Feldkirch und 14 in Koblach. Ja, dieser Sonne wäre schon aufgegangen, es sieht aber teils noch dunkel aus im Ländle. In der Früh jetzt sind einige Wolken oder auch Hochnebel mit dabei, bringt der Wald oder

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1: Aktuell staut's ordentlich schon wieder beim Kreisverkehr Dornbirn Nord und zwar vom Achrheintunnel und von Dornbirn kommend. Und dann noch eine zweite Stelle, Feldkirch bei der Bärenkreuzung, laut der Antenne Vorarlberg. Echtzeitmessung dauert hier 10 Minuten länger. Euch allen weiterhin gute und sichere Fahrt.
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1: Guten Morgen. Hi. Wärt ihr lieber Batman oder Spider-Man? Das ist die Frage heute. Dann würdet ihr lieber Montag. Rainerio sagt, Spider-Man im Ländle geht überhaupt nicht. Warum? Verrät euch in 12 Minuten.
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0: 5 nach halb 8. Einen schönen guten Morgen.
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0: Ja, in einer Minute 1.000 Euro verdienen, das geht nur bei uns. Beantwortet 10 Fragen in 60 Sekunden richtig, dann gehört die Kohle euch. Wenn es nicht schafft, gibt es pro einzelner richtiger Antwort einen Zehner als Trostpreis.
2: Melanie aus Feldkirch wagt es heute. Bist du nervös?
3: Ja, ich bin nervös.
2: Muss nicht siegen. Ja, es hat sich noch niemand blamiert. Also, du kannst nur was gewinnen.
3: Ja, das stimmt. Das ist schon mal gut.
2: Ja, voll, ja. Also, Melanie, dann starten jetzt deine 60 Sekunden. Welche Sportmarke hat einen springenden Puma als Logo?
3: Puma.
2: Wer schrieb die Thriller Es und Shining?
3: Weiter.
2: Welcher Buchstabe steht im Alphabet direkt vor M?
3: E.
2: Wie heißt der kleine grüne Jedi-Meister aus Star Wars?
3: Weiter.
2: Wie lautet die Mehrzahl von Museum?
3: Museen.
2: Was ist größer, 3/4 oder 2/3?
3: 3/4.
2: Wie heißt die Sängerin, mit der Rapper A$AP Rocky liiert ist?
3: Weiter.
2: In welcher Sportart wird der Stanley Cup vergeben?
3: Weiter.
2: Ein Film beginnt um 20.15 Uhr und dauert 90 Minuten. Wann endet er?
3: 22 Uhr.
2: Und die Zeit ist aus. Das war der Gong. Simon, du bist der Schiedsrichter. Hast alles im Blick?
4: Die 10 Fragen haben wir
2: leider nicht geschafft.
4: Ja, ohne Frage ist sich leider nicht mehr ausgegangen. Die letzte. Du hast 3 richtige gehabt. Das sind einmal 30 Euro für die Melanie.
3: Okay.
4: Ja, der Thriller Es und Shining hat der Stephen King geschrieben.
3: Ah, ja.
4: Vor dem M kommt das L.
3: Ah, ja.
4: Ja, denn kennst du den Meister Yoda, jetzt wo du hörst, für Star Wars?
3: Nein, ich habe das noch nie angeschaut.
4: Gleich schwierig, ja. Mit dem A$AP Rocky ist Rihanna zusammen. Und okay. Der Stanley Cup wird dem Eishockey vergehen.

0: Und bei der Uhrzeit, erst um eine Viertelstunde verändert, das wäre Viertel vor 10 gewesen statt 10.
1: Viertel vor 10, ja, ich wollte es nur sagen.
0: Du, aber alles gut. Mit dem Zeitdruck ist es einfach nicht ganz so einfach, gell?
2: Das ist halt der Clou bei der 1000 Euro.
1: Nicht einfach.
0: Ja, wir wünschen dir trotzdem ganz viel Spaß damit und sagen danke, dass du mitgemacht hast.
1: Danke.
0: Und ihr seid vielleicht schon die Nächsten, die mitmachen. Meldet euch an für die 1000-Euro-Minute auf antennevorarlberg.at.
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0: Einen schönen guten Morgen, hey. 7.43 Uhr.
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0: Wenn ihr euch entscheiden müsstet, werdet ihr lieber Batman oder Spider-Man?
2: Natürlich Spider-Man. Hey, das ist ein Held mit den richtigen Kräften, mit Superkräften. Er schießt Netze aus, er schwingt sich von Wand zu Wand und ist eigentlich nur ein Teenie. Und genau das, finde ich, es macht so ein Held aus, so ein Doppelleben und jemand rettet so die Welt, wo man es nie so vermuten wird.
0: Na, also ich finde, genau darum ist der Batman der bessere Held, weil der braucht nicht irgendwie Hilfe durch einen Zufall, durch einen radioaktiven Spinnenbiss oder so irgendwas, dass er zum Held wird. Der will einfach das Schicksal selbst in die Hand nehmen, ja, mit seiner Willenskraft, mit viel Training, natürlich auch mit
2: Geld. Geld. Na, aber mit der Kleingeld.
0: Ja, also aber ist ja so das unlogisch. Ist ja ein Traum, wenn man als Superheld ohne Geld hat,
2: ja,
0: oder?
2: Einsam und verlassen ist Batman. Naja, Corinne aus Weiler, bitte enttäusch mich nicht.
3: Also ich wäre gern Spider-Man, weil ich den einfach überall an der Wand kleben kann. Und außerdem kann ich, falls mein Handy mal abfällt, das mit meinem Spinnennetz fangen. Und was auch noch cool ist, ich müsste nicht mehr im Stau stehen, weil ich könnte ja dann überall mich answipen mit meinem Spinnennetz. Also quasi so an der Wand so mich ankleben überall.
2: Genau, das meine ich so cool, da kann ich immer so herumschwingen.
0: Ja, also in New York schon, aber Rainerio. Schon sehr gerne mal, wie es läuft.
4: Da im Ländle wäre ich lieber der Batman, weil man könnte einfach effektiveres Verbrechen bekämpfen. Weil als Spider-Man, der ist bekannt fürs Umschwingen und so. Und das gerade in einer Großstadt wie New York, wo lauter Wolkenkratzer sind, natürlich um einiges besser als bei uns im Ländle, wo es halt ja, ein paar Bäume gibt und ein paar Straußenlaternen. Ja. Da kannst du nicht wirklich hoch hinausschwingen, sage ich mal.
2: Okay, an der 14 entlang ist vielleicht ein bisschen schwierig, aber so im Dorfzentrum kann man schon ein bisschen hin und her schwingen.
0: Ja, wie für Vorrangschild zur Stopptafel, oder was? Werdet ihr lieber Batman oder Spider-Man? Schickt Sprachnachrichten rein ins Studio. Würdet ihr lieber Montag? Nächste Runde in einer halben Stunde um 10 nach 8.

0: Antenne Vorarlberg hier um 7.48 Uhr. Schönen guten Morgen.
1: Die Kids sind aus dem Haus. Jetzt gibt's erstmal eine schöne, heiße Tasse Kaffee. Wir schicken euch dazu die Imagine Dragons, geben ordentlich Gas. Mike Posner, der verwandelt den Montag nochmal in den Samstag. Und damit Kennedy, den schicke ich euch mit seiner warmen Stimme gleich um kurz vor 8 rüber. 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
10: Am Morgen ist es mittlerweile wieder länger dunkel. Was dabei für euch besonders wichtig ist, das hört ihr gleich in 30 Sekunden in den News.
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10: Es ist 7:05.
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14: Wird am Flachsen. Schönen guten Morgen. Jetzt im Herbst wird's wieder erst später hell. Ja, vor einer Stunde war es noch ganz schön dunkel. Damit steigt für Fußgänger und Radler wieder die Unfallgefahr. Vorarlberg-Reporter Robin Leiner, der ÖAMTC, empfiehlt deshalb, sich möglichst hell anzuziehen.
15: Mit dunkler Kleidung ist man wirklich viel schlechter zu sehen, oft erst aus 25 Metern Entfernung. Zum Vergleich, wer etwas Reflektierendes trägt, ist für Autofahrer schon aus 150 Metern zu sehen. Damit bleibt deutlich mehr Zeit zum Reagieren, also auch zum Bremsen oder Ausweichen.
16: Auch für kurze Strecken in der Dunkelheit lohnt sich also helle Kleidung, am besten auch mit Reflektoren. In der Nacht auf gestern hat sich die Polizei in Dornbirn eine Verfolgungsjagd mit einem jungen Raser geliefert. Ein 20-Jähriger fuhr mit 3 weiteren Leuten im Auto viel zu schnell die Stadtstraße in Richtung Schwefel und überholte dabei mehrere andere Autos. In Kastenlangen verlor er die Kontrolle über das Auto und krachte in eine Baustelle. Alle 4 mussten verletzt ins Spital. Keine 5% mehr gestern für die CDU bei der Wahl im Deutschen Mecklenburg-Vorpommern. Die Union von Kanzler Friedrich Merz fliegt damit raus aus dem Landtag. Ein Desaster, wie er sagt.
17: Das Vertrauen in die Institutionen unseres Landes sinkt und wird von radikalen Parteien links und rechts aktiv untergraben.
16: Herbe Verluste für seine Union auch in Berlin. Dennoch will Merz weitermachen und er hält weiter an den geplanten Reformen fest. Und die gute Nachricht aus Vorarlberg, die besten Käse des Landes stehen fest. Am Wochenende wurden in Schwarzenberg die Sieger der 33. Vorarlberger Käseprämierung ausgezeichnet. Den Tagessieg holten sich da die Dorfsennerei Schlinz-Rötis, der Alpenkäse Bregenzer Wald und die Sennerei Andelsbuch.
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0: 50.
1: Hoppala.
2: Bist du da?
1: Ich war jetzt gerade kurz weg.
2: Dezent gemerkt.
1: Wir messen 13 Grad im Lundsvermeer vom Obrunnen, 11 sind in Möckers und 14 in Wolfurt. Heute ist so ein richtig feiner Herbsttag. Also jetzt sind noch viele Wolken da, auch Hochnebel im Ringzerwald oder Malberg kann noch mal tröpfeln. Aber die Sonne schaut immer wieder durch, gerade am Nachmittag dann im Rheintal bei 18 bis 22 Grad. Morgen Dienstag klassisch, in der Früh neblig, aber sonnig, vor allem bei 1000 Metern von der Früh weg.
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2: Es stockt aktuell an den üblichen Stellen im Ländle. Über 10 Minuten dauert es allerdings nur in Feldkirch bei der Bärenkreuzung. Also wenn ihr jetzt nicht wach seid, dann gar nicht mehr. Morgen, Chef. In Feldkirch, da gibt es einen Plus von 13 Minuten laut Antenne Vorarlberg Echtzeitmessung von Frastanz kommend. Und wenn euch sonst was auffällt, gern kurz anrufen oder Sprachnachricht schicken. Gute Fahrt.
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2: Morgen!
1: Ja, das war wieder fu. Gell, wenn ihr unter der Sendung einen kleinen Tag träumt, ja. Der kleine Chef, der nervt und
2: so
1: weckt
2: mich. So ist es. Wir hoffen, euer Chef ist etwas gemütlicher in der Früh. Einen guten Start jetzt in den Arbeitstag mit Dermot Kennedy und Funeral.

0: Gleich 5:08 Antenne Vorarlberg hier. Schönen guten Morgen.
1: Muss man erst zunehmen, damit man sich eine neue Tracht kaufen darf?
0: Jetzt übertrieb bitte nicht
1: so. Die Frage am Montag. Ja. Stellt euch mal diese Genugtuung vor. Einige von euch haben es ja letzte Woche gehört, wie Simon mit mir geschumpfen hat, dass ich mir wieder ein neues Dirndl kaufen will, oder?
0: Zu
1: Was
0: recht.
1: Hast du gesagt? Shoppingsüchtig, du hast doch ein schönes, du brauchst kein neues. Ja. Immer natürlich trotzdem uns gekauft. Aber jetzt rotten doch einmal, wer sich am Wochenende eine neue Lederhose gekauft hat.
0: Ja.
1: Auf frischer Tat, der Tapfer.
0: Weil man mir nicht passt hat. Das ist der feine, aber kleine Unterschied, gell? Ja.
1: Ich hätte den sehr so lang.
0: Auf dem Bockbierfest nämlich Lederhose, alles rausgeholt, ja, am Donnerstag. Keine halbe Stunde bin ich gehockert, ich sag's, das hat mir alles weh, da überall jetzt druckt und zwickt und es ist einfach nicht fein gewesen. Luft habe ich auch gar nicht gekriegt.
1: Vielleicht ist das ein klitzekleines Zeichen, Simon.
0: Ein klitzekleines Zeichen, das ist aber lieb ausgedruckt.
1: Ja.
0: Stell dir vor, ich hätte das zu dir sagen.
1: Nein, natürlich nicht. Ja. Man, mir passt halt mein Dirndl, oder kann ich jetzt auch nichts dafür.
0: Ja, trotzdem.
1: Aber sag nie wieder was, wenn ich mal ein neues kaufe. Im Glashaus sitzt, gell?
0: Ich bin schon still. Ganz mal gemerkt. Euch einen schönen Start in die neue Arbeitswoche mit Two Colors. Loveful auf Antenne Vorarlberg.

0: 12 nach 8, guten Morgen.
1: Hi. Antenne Vorarlberg, der Würdet ihr lieber Montag. Das wohl albernste Radiospiel Österreichs.
0: Wenn ihr euch entscheiden müsstet, wärt ihr lieber Batman oder Spider-Man?
2: Spider-Man. Batman ist doof. Spider-Man ist jung, der ist immer gut drauf, der hat coole Schulzeit, kann sich nur durch die Häuser schwingen. Also, der ist so nett. Ich mag den.
0: Ja, Spider-Man ist immer pleite, muss irgendwelche Ferialjobs machen, dass er über drunter kommt.
2: Ja und?
0: Bruce Wayne, Mann, der schaut gut aus, er hat so viel Kohle, ist eine unfassbare Maschine.
2: Der ist immer allein. Der hat keine Eltern mehr, der ist immer traurig. Der ganze Film ist nur düster. Der Alfred wird
0: Sie
2: bezahlt
0: Butler?
2: Dafür, dass er bei ihm ist.
0: Sein bester Kollege.
2: Der ist 100.
0: Ja, also. Und vor allem braucht er nicht so radioaktives Zeug, dass er irgendwie stark wird. Der ist es einfach.
2: Was würdet ihr denn wählen, Sophie aus Brinks?
3: Wenn ich mich entscheiden müsste, ob Batman oder Spider-Man, würde ich mich lieber für Spider-Man entscheiden. Weil Spider-Man, der fliegt so cool durch die Luft, der krabbelt auf Wolkenkratzer umeinander, der macht mit seiner Spinnennetze da, fliegt da umeinander in der Luft und das gefällt mir. Also das war immer schon mein Traum.
0: Ja.
2: So macht er.
0: Weiß nicht, was sagen soll. Piu, piu. Das ist was er kann. Daniel, das vielleicht, was wolltest du?
4: Ja, Geld zum Haar ist zwar schön und fein, aber Geld macht auch nicht ohne glücklicher. Und Spider-Man ist absolut glücklich.
2: Siehst du,
4: definitiv Spider-Man.
2: Batman ist immer traurig.
0: Ja, passt.
2: Sind in der Bathöhle und weint ein
0: dafür hat er super coole Gadgets. Wärt ihr lieber Spider-Man oder Batman? Wie tickt das Ländle bei der Frage? Stimmt mit ab in unserer Insta-Story und schickt Sprachnachrichten rein ins Studio. Das Ergebnis verraten wir euch gleich um 20.05.

0: Antenne Freiberg hier. Einen wunderschönen guten Morgen.
1: Hey.
0: Um 19 nach 8.
1: Ja, warte, am Wochenende auch auf Oktoberfesten. Wir haben viele von euch in Frastanz oder Bregenz getroffen.
0: Oh ja.
1: Sagt uns doch, was ihr gemacht habt und werdet Teil unserer Community. Schickt einfach das Wort Start an die 0800 10 36 36, ganz easy per WhatsApp. Schon seid ihr Teil und wir chatten hier aus dem Studio mit euch. Freuen wir uns drauf.
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16: 8:55 und gleich in etwa 30 Sekunden vor euch das Update von Wetter und Verkehr.
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22: Hey, nach Mittelberg beim Tenniscenter hat es 10 Grad, 13 in Mellau, 14 in Feldkirch und es ist grau in Grau draußen. Viele Wolken und auch Nebel sind da jetzt in der Früh noch dabei. Es bleibt aber mit ein paar Ausnahmen trocken. Nachmittag hat dann die Sonne das Sagen, vor allem im Rheintal bei 18 bis 22 Grad. Morgen Dienstag schaut die Sonne dann schon öfter und früher raus, aber auch da ist es in der Früh noch nebelig.
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15: Gute Fahrt wünscht das Rote Haus am Dornbirner Marktplatz mit abwechslungsreichen Mittagsmenüs.
16: Die meisten sind mittlerweile auf der Arbeit angekommen. Nur an einer Stelle steht er noch im Stau. In Feldkirch bei der Bärenkreuzung von Frastons kommen dauert es laut Antenne Vorarlberg Echtzeitmessung 15 Minuten länger. Gute Fahrt euch allen.
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0: Simon und Chiara Stach.
1: Schönen guten
2: Hi.
1: Morgen. Wärt ihr lieber Batman oder Spider-Man?
2: Spidey.
1: Das ist die Frage heute. Dann würdet ihr lieber Montag. Und es gibt ein glasklares Ergebnis. Für was sich das Ländle entscheiden würde, das verraten wir euch in 12 Minuten.
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0: Schönen guten Morgen.
1: Moin,
0: läuft Antenne Vorarlberg. Auf eurer To-Do steht heute noch großer Einkauf. Ja. Also schnell noch die Einkaufsliste schreiben.
1: Bei dir auch, aber du machst es heute mit dem Bus, der Großeinkauf.
0: Ja, genau, ja. Ich teste 7 Tage die Öffis. Heute steht der Großeinkauf am Programm, aber die Liste schreibst du mir du, weil ich weiß nicht, was wir brauchen. Außer Kiste Bier.
1: Ja, und sonst fehlt wieder die Hälfte, aber ich mach's. Ja.
0: Dann hoffen wir, ich bringe alles heil nach Hause heute.
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1: Schönen guten Morgen.
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1: Ja, werdet ihr lieber Batman oder Spider-Man?
3: Spidey, jung, knackig, die freundliche Spinne aus der Nachbarschaft, er schwingt sich durch die Häuser. Schau, allein wenn ich drüber rede, bin ich schon viel besser drauf wie Depri-Batman.
1: Was, Depri-Batman? Alter, Batman hat alles. Wirklich alles. Depri-Spidey, wenn er wieder ein paar Pizzas verkaufen muss.
3: Und Batman mit seiner, ich habe keine Eltern mehr, ich muss das Böse bekämpfen. Sitzt er im Fledermaus mit seinen Fledermausohren in seiner Höhle und...
1: Er ist einfach ein guter Typ und schaut, dass es läuft bei ihm in Gotham City.
3: Gotham City ist sowieso so eine Skandalstadt. Ja, also was dort alles passiert. Naja. Wir haben das Ergebnis jetzt für euch. Ihr sagt nämlich auf Insta 68%. Wir haben über 100 Stimmen mehr für Spider-Man. Das war ja gar kein Frog.
1: Ja, also, Happy Birthday, Herr der Stimme.
3: Sei mal nett.
1: Das ist schon mal ein Erfolg. Das ist doch schön. So ein kleines Erfolgserlebnis.
3: Gang du in deine Betthöhle.
1: Na ja.
3: Hüll dich gleich als Fledermaus.
1: Snack ein paar Spinnen. Sehr schön. Dann würdet ihr lieber Montag, auch nächsten Montag wieder, ab 20 vor 7, hier auf Antenne Vorarlberg.

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9: Gibt es jetzt endlich für die Firma Rondo die Erlaubnis, ihr Reststoffkraftwerk in Frastanz zu bauen? Die Antwort gleich in 20 Sekunden in den Antenne Vorarlberg Nachrichten.
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13: Mit Tom Flachs und schönen Vormittag. Darf die Papierfabrik Rondo ihr geplantes Reststoffkraftwerk in Frastanz nun bauen oder nicht? Morgen beginnt dazu eine Gemeinde weiter im Nenzinger Ramschwerksaal die UVP-Verhandlung. Theresa Grabherr von der Initiative der Kraftwerksgegner SOS Walgau sieht ein Ungleichgewicht.
14: Für uns stellt sich die Frage, wer hat denn schlussendlich den Nutzen und wer trägt die Belastung? Es handelt sich hierbei nämlich um ein Projekt von einem privaten Unternehmen, das seine eigene Energieversorgung sichern möchte.
13: Rondo hingegen verspricht der Region zusätzliche Fernwärme. Für heute Abend um 18 Uhr kündigten die Gegner eine Demonstration an. Für die deutsche CDU und Kanzler Friedrich Merz war es ein katastrophaler Wahlsonntag gestern. In Mecklenburg-Vorpommern flog sie sogar aus dem Landtag. Großer Wahlsieger auch hier die AfD. In Berlin wurde die Linke stärkste Kraft. Dennoch wollen CDU und Merz gemeinsam weitermachen. Auf NTV meint Politikwissenschaftler Volker Kronenberg.
15: Es ist sicherlich eine Entscheidung und auch eine Solidarität bis auf Weiteres.
13: Jetzt um 9 Uhr wird es in der CDU-Zentrale dennoch heiß hergehen. Präsidium und Vorstand kommen da gerade zusammen. Gewählt hat übrigens auch Russland. Wenig überraschend zeigen da die ersten Ergebnisse aber, dass die Kreml-Partei geeintes Russland von Präsident Putin mit deutlichem Abstand ganz vorne liegt. Oppositionsparteien waren hier erst gar nicht zugelassen. Und noch die gute Nachricht aus Vorarlberg. Das neue Clubheim der Admira Dornbirn ist jetzt offiziell eröffnet. 2024, kurz vor Weihnachten, brannte das Clubheim komplett ab. Jetzt haben die Kampfmannschaft und fast 300 Nachwuchsfußballerinnen und Fußballer wieder ein Zuhause.
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9: Schöne Grüße zu euch nach Dornbirn. Da sind es aktuell 14 Grad beim Roten Haus, 14 Messmen in Rankel bei der Basilika und kühle 8 Grad haben ein Schröcken beim Kindergarten. Heute bleibt der Himmel oft recht grau. Die Wolken machen sich breit. Nur zwischendurch kommt

0: Und dann mal für kurze Momente die Sonne durch. Die gute Nachricht, es bleibt trocken bei Temperaturen von bis zu 21 Grad. Morgen übernimmt dann wieder die Sonne die Führung. Da gibt es dann nach einem kurzen nebligen Start auch richtig schönes sonniges Herbstwetter mit bis zu 20 Grad. Und genauso schön und ruhig geht es dann auch am Mittwoch weiter.
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0: Es stockt ein bisschen auf der L190 von Frasterns weiter Richtung Felkicher Birnenkreuzung. Laut unserer Echtzeitmessung braucht er da bis zu 6 Minuten länger. Das war's aber auch schon. Sonst rollt's im Ländle. Wir wünschen euch gute und sichere Weiterfahrt.
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0: Hi ihr Lieben, also so will ab heute keiner von euch genannt werden. Dieser Begriff, der gehört eigentlich zensiert. Mit welchem krassen Schimpfwort die Gen Z jetzt Menschen beleidigt, das ist abnormal. Wir klären es gleich in 9 Minuten. Abnormal gut ist auf jeden Fall der Track von Martin Garrix und Ed Sheeran. 12 Jahre haben sie dran gearbeitet, bis er so perfekt geworden ist wie jetzt. Here's Repeat It, einer der besten aktuellen Hits für euch.

0: wenn euch jemand Polyester nennt, dann hat's ganz tief runtergeregnet. Schönen Montag mit Antenne Vorarlberg. Gen Z hat ein neues Schimpfwort für alle, die unecht, aufgesetzt oder komplett gespielt wirken. Und es kommt direkt aus unserem Kleiderschrank. Polyester. Da geht es jetzt zum Beispiel um Influencer, die einfach jede Emotion perfekt inszenieren. Oder sogar um die Entschuldigung, die eh keiner glaubt. Laut Gen Z alles Polyester. Und eigentlich ist das aber ein sehr spannender Trend. Die Generation, die nämlich mit Social Media groß geworden ist, hat mittlerweile einen Radar für alles entwickelt, was richtig unecht wirkt. Je perfekter etwas ausschaut, desto misstrauischer werden viele. Also lieber zeigt man Ecken und Kanten, als dass alles geschniegelt und gestriegelt wirkt. Ich habe jetzt vorsichtshalber schon mal alle Etiketten aus meinem T-Shirt rausgeschnitten und wünsche euch heute einen Tag voller Baumwolle.
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Hi, am Montag auf Antenne Vorarlberg mit uns. Seid ihr sofort informiert, wenn was passiert. Vorsicht bitte auf der 14 Richtung Deutschland. Da steht kurz nach der Ausfahrt Hohenems ein LKW auf dem Park.

0: Die CD erlebt gerade ihr Comeback.
1: Schönen Montag mit Antenne Vorarlberg. Wer hätte gedacht, dass das noch passiert? Immer mehr junge Leute entscheiden sich wieder ganz bewusst dafür, CDs zu kaufen. Der Grund ist auch ganz simpel. Sie wollen einfach ein Album einlegen und es zu Ende hören. Es fühlt sich scheinbar viel, viel besser an. Und CDs sind ja auch günstiger als Schallplatten. Und das macht die kleine, dünne, glänzende Scheibe jetzt wieder richtig interessant. Wer Musik auch am Stück genießen will, der ist bei uns genau richtig. Jetzt gibt es nämlich gleich 30 Minuten ohne Unterbrechung mit David Guetta und Jennifer Lopez und Save Me Tonight in Kürze bei euch.
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0: zweite Schul- und Arbeitswoche nach den Ferien läuft. Die ersten Meetings sind vorbei. Eure Kaffeetasse freut sich über Nachschub. Und wir bleiben mit euren Lieblingshits an eurer Seite. Für die nächste halbe Stunde sind richtige Musikbanger in den Startlöchern. Will.i.am und Britney Spears drehen mit Scream and Shout die Zeit zurück in die Zehner. Das war einer der stärksten Partyhits damals in den Clubs. Loi bringt mit ihrem 20er Gold frischen Schwung in den Vormittag und einen richtigen Energieboost. Den bekommt er dann von Bebe Rexha und Faithless mit New Religion. Einer der besten aktuellen Hits. Gleich gibt's hier wieder mehr Musik, mehr Vielfalt um kurz vor 10 nach den Antenne Fallberg Nachrichten.
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10: Immer mehr Jugendliche bleiben im Laufe ihrer Schulkarriere sitzen. Die erschreckenden Zahlen aus Österreich gleich hier in 20 Sekunden in den Antenne Vorarlberg Nachrichten.
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10: Es ist 5 vor 10.
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13: Mit Tom Flachs. Bekommt die Papierfabrik Rondo in Frastanz ihr eigenes Reststoffkraftwerk oder nicht? Morgen beginnt dazu im Ramschwagsal-Nenzing die UVP-Verhandlung. Theresa Graber von der Initiative der Kraftwerksgegner, SOS Walgau, sieht ein Ungleichgewicht.
14: Der wirtschaftliche Nutzen liegt hier ausschließlich bei dem Unternehmen, während die Auswirkungen wie der Verkehr, Emissionen und beispielsweise Vermögensentwertung die ganze Region betreffen. Und genau dieses Verhältnis sehen wir als nicht fair.
13: Rondo hingegen verspricht zusätzliche Nah- und auch Fernwärme für die Region. Für heute Abend um 18 Uhr kündigten die Gegner eine Demo an. Über 7.500 Menschen in Vorarlberg sind an Demenz erkrankt. Zum heutigen weltweiten Alzheimer-Tag erinnert im Ländle die Aktion Demenz daran, dass die Krankheit auch Familien stark belastet. Fachleute empfehlen deshalb, sich schon früh Unterstützung zu holen. Österreich ist offenbar ein Land der Sitzenbleiber. Hier bei uns müssen deutlich mehr Jugendliche im Laufe ihrer Schulkarriere eine Klasse wiederholen als in den meisten anderen Industriestaaten. Tendenz steigend. Das zeigt die jüngste PISA-Studie. Fast jeder fünfte 15-Jährige gab an, schon sitzen geblieben zu sein. An Brennpunktschulen war es sogar jeder dritte. Und noch die gute Nachricht aus Vorarlberg. In der Fachhochschule haben jetzt 33 Kinder ihre Abschlüsse für die Kinderuni im Sommer bekommen. Bei der Sponsion gab's Bachelor, Master und auch Doktortitel. Die Auszeichnungen überreichten FH-Rektorin Regine Katjen und Landesrätin Barbara Schöbi-Fink.
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10: Heiz euch nach Bregenz, da sind es aktuell 15 Grad am Hafen, 14 Messmann in Weil am Hahnenbergschlössle und 11 Grad in Truns bei der Litzkapelle. Heute sind die Wolken ganz klar in der Überzahl, trotzdem schmuggelt sich die Sonne immer mal wieder durch. Regen ist auf jeden Fall keiner in Sicht. Am Nachmittag erreichen die Temperaturen bis zu 21 Grad. Morgen früh starten wir dann erst mit Nebel durch in den Dienstag, da kämpft sich aber bald die Sonne mit durch. Für den Rest des Tages geht es dann schön und mild weiter und auch der Mittwoch schenkt uns dann einen richtig schönen, angenehmen, sonnigen Herbsttag.
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10: Vorsicht bitte auf der Bödele Straße im Gemeindegebiet Schwarzenberg.

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1: Oh, da kommt was ganz Großes auf euch zu. Ab nächster Woche flattern hier die Scheine an euch raus. Mit welcher coolen Aktion wir euch da überraschen, das erfahrt ihr gleich in 9 Minuten. Bebe Rexha und Faithless haben uns auch positiv mit ihrem neuen Remix vom 90er-Mega-Hit Insomnia überrascht. Neue Beats, neuer Name und die Single, die läuft überall rauf und runter. Tankt jetzt Energie mit einem der besten aktuellen Hits, New Religion.

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0: eine Woche lang komplett aufs Auto und fährt nur mit den Öffis durchs Ländle. Simon, langsam hast du Routine im Bus- und Bahnfahrer. Das erkundet jetzt heute noch eine Challenge dazu. Was hast du denn vor?
1: Ja genau, ich werde einfach mal schauen, wie es ist, wenn man quasi auch was transportieren muss im Bus und dementsprechend Großeinkauf ist heute angesagt und eine Kiste Bier, weil die ist auch leer, bietet sich gerade an, um dir mit dem Bus heimschlurpen.
0: Ja, dann ersparst du halt auch das Training im Fitnesscenter. Simon, wir blieben dran, dir und für alle, die uns jetzt gerade auch in der Bahn oder im Bus über die App hören, Grüße gehen auch noch raus mit unseren 30 Minuten Musik am Stück. Die starten hier in Kürze mit Alex Warren und Fever Dream auf Antenne Vorarlberg.
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0: Einen schönen Wochenstart, ihr Lieben.
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0: Am Mittwoch steigt das nächste Heimspiel des Alpler HC Harz. Um 19 Uhr empfangen die Roten Teufel in der Sporthalle am See die Rooms Jacks Vöslau. Das wird richtig spannende Handball-Action bei bester Stimmung natürlich. Tickets sichert ihr euch online auf hcharz.at. 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Dresscode ist ganz in weiß. Beim Taste and Celebrate Event genießt er kulinarische Highlights, feine Drinks, ausgelassene Party und sommerliches Flair. Tickets gibt's online auf kaiserstrand.at. Von Mittwoch bis Sonntag wird Friedrichshafen wieder zum Treffpunkt für alle Wassersportfans. Auf der Interboot erwarten euch Motor- und Segelboote, coole Trendsportarten,

0: 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Und am Freitag, den 2. Oktober, wird im neu umgebauten Steinebach-Clubbing in Dornbirn das Ü40-Clubbing gefeiert. Ab 21 Uhr erwarten euch beste Musik, gute Stimmung und eine Partynacht, speziell für alle ab 40 Jahren.
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5: Nach dem Schulstart gibt's jetzt in Hohenems wieder ein richtig cooles Angebot für Kinder und Jugendliche, wofür ab sofort Anmeldungen möglich sind. Das erfahrt ihr in 20 Sekunden in den Antenne Vorarlberg Nachrichten.
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5: Es ist 5 vor 11.
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8: Der Tom Flachs. Das Rondo-Kraftwerk beschäftigt ab heute die Menschen im Wallgau. Denn heute Abend demonstrieren die Gegner des geplanten Reststoffkraftwerks in Nenzing. Morgen startet dann die öffentliche UVP-Verhandlung, sagt uns Theresa Graper von SOS Wallgau. Sie wünscht sich
9: kritisch hinschauen, sich informieren und Fragen stellen. Das Projekt kann unsere Region über Jahre und Jahrzehnte prägen und man soll sich Informationen durchlesen, beide Seiten anhören und eine eigene Meinung bilden.
8: Die Demo startet um 18 Uhr. Rondo setzt ab morgen in der UVP-Verhandlung weiter auf das geplante Kraftwerk. Es sei der Weg raus aus Erdgas, heißt es da. Über 7.500 Menschen in Vorarlberg sind an Demenz erkrankt. Zum heutigen weltweiten Alzheimer-Tag erinnert im Ländle die Aktion Demenz daran, dass die Krankheit auch Familien stark belastet. Fachleute empfehlen deshalb, sich schon früh Unterstützung zu holen. Die Arbeiterkammer warnt vor einer Betrugsmasche bei Booking.com. Kriminelle schicken Reisenden gefälschte E-Mails im Namen der gebuchten Unterkunft und drohen mit der Stornierung, wenn nicht Daten bestätigt oder eine Vorauszahlung geleistet wird. Die Mails wirken echt, weil sie die richtigen persönlichen Daten und Reisedaten enthalten. Die AK rät aber, niemals auf Links in solchen E-Mails zu klicken. Und noch die gute Nachricht aus Vorarlberg. Nachdem die Schule ja wieder läuft, startet in Hohenems jetzt auch wieder das junge Atelier voll durch. Kinder und Jugendliche können dort kreativ arbeiten und gemeinsam mit Künstlern Neues ausprobieren. Wer also mitmachen möchte, kann sich ab sofort bei der Kulturabteilung anmelden.
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5: Schöne Grüße zu euch nach Dornbirn. Da sind es aktuell 15 Grad bei der Messe, 16 messen wir in Fraxen beim Lädele und ebenfalls 16 Grad haben wir in Göfis beim Frühmesshaus. Heute gehört der Himmel erstmal den Wolken. Die machen sich über dem Ländle gemütlich. Zwischendurch kann sich kurz mal die Sonne zeigen. Dazu gibt es am Nachmittag angenehme Temperaturen von bis zu 21 Grad. Morgen gibt es dann zum Frühstück etwas Nebel in den Tälern. Da braucht der Tag ein bisschen Anlauf. Aber schon bald setzt sich da die Sonne durch und sorgt dann für den Rest des Tages für richtig schönes, goldenes Herbstwetter bei bis zu 21 Grad. Und auch der Mittwoch wird schön sonnig und mild.
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5: Auf den Straßen im Ländle ist alles in Ordnung. Der Verkehr rollt entspannt dahin. Wir wünschen euch eine schöne und sichere Weiterfahrt.
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5: Dennis aus Hohenems hat mit seinem Bruder eine Wette am Laufen. Wenn er sie verliert, blamiert er sich vom ganzen Ländle. Wenn er gewinnt, dann gibt's eine Einladung zum Grillen serviert. Bleibt dran und werde Zeuge, was da in 9 Minuten wirklich passiert.

passiert. Die Wartezeit verkürzen wir euch mit Shakira. Die hat am Freitag vor 50.000 Fans ihre Konzertreihe gestartet. Und da war dieser Song in Madrid natürlich auch mit dabei. Hier ist er, einer der besten aktuellen Hits. Dai Dai.

0: Jetzt kommt wieder was aus der Kategorie Ich höre nicht recht.
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0: Ihr macht uns mit den Hitverhörern den Montag immer wieder ein bisschen leichter. Und zwar entdeckt ihr in fremdsprachigen Hits immer wieder deutsche Wörter oder sogar ganze Sätze. Dennis aus Sateins, hi, du hast sowas für uns.
2: Also beim Song Robin Thicke, Blurred Lines, höre eindeutig was Deutsches aus. Mein Bruder lacht mit zwei Wus. Der seht ihr uns viel Fantasie, aber ich bin mir sicher, ihr hören das so.
0: Na, zu viel Fantasie gibt's nie. Jetzt losen wir mal rein in den Song. Kennen wir alle, ein richtig cooler, chilliger Song. So, Dennis, wo passiert jetzt was auf Deutsch?
2: Bei 1 Minute 2 Sekunden singt er ganz klar für mich in Form von Plastik. Bitte bestätige mir das, den gewinnt Wettkeks mit dem Bruder und er muss mich zum Grillen einladen.
0: Okay, lass uns das mal checken.

0: da gibt es keine Zweifel, Dennis. In Form von Plastik kommt zu 1000% vor. Also ich finde, du hast die Wette gewonnen.
1: Yes, danke, danke euch echt. Ich hab's doch gewiss, da wird er sich ärgern.
0: Ah, komm, so zusammenhocken, zusammen den Kleffein Griller jetzt noch die letzte.

0: So schöner Tag, das kann doch was. Dankeschön für deinen Hitverhörer, lieber Dennis. Und wenn auch ihr noch einen Agathe-Bauer-Song für uns habt, her damit 0800 10 36 36 oder gern über unsere Homepage antennevalberg.at. Eine neue Ausgabe gibt's dann schon am Donnerstag zur gleichen Zeit hier in der Show.
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0: Heute ist die letzte Chance, beim neuen Look der Euroscheine mitzureden. Jeder hat sie ja täglich in der Hand und seit 20 Jahren schauen sie einfach noch fast gleich aus. Das ändert sich jetzt aber Schritt für Schritt. Heute endet nämlich die große Online-Umfrage der Europäischen Zentralbank zum neuen Design. Unserer Auswahl stehen unter anderem berühmte Persönlichkeiten wie Beethoven oder Leonardo da Vinci oder auch Motive mit Flüssen und Vögeln. Also zum Teil sind wirklich, wirklich coole Designs für die neuen Euroscheine mit dabei. Schaut euch die Designs auch auf der Homepage der Europäischen Zentralbank an und gebt euer Feedback ab. Die Umfrage ist noch bis 23.59 Uhr möglich. Und man sagt ja auch so schön, Musik hilft beim Konzentrieren. Und während ihr euch da durchklickt, gibt es von uns 30 Minuten Musik am Stück hier von Tene Fallberg. Und die starten in Kürze mit Taylor Swift und Operlight.
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0: Montagvormittag ist fast geschafft und bevor es endgültig Richtung Mittag geht, gibt's von uns nochmal eine halbe Stunde richtig coolen Sound. Chris Brown holt mit Don't Wake Me Up die Zehner zurück und schenkt euch zum Mittagessen noch einen kleinen Dance-Moment obendrauf. Coldplay legen dann mit ihrem 20er Higher Power nach, der bringt den Puls dann wieder auf normales Tempo und von Harry Styles gibt's noch ganz viel Leichtigkeit, wenn euch dann für die Pause ausstempelt. American Girls ist einer der besten aktuellen Hits und damit geht's auch gleich los um kurz vor 12 nach den Antenne-Vollberg-Nachrichten. 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
4: Es ist 5:12 Uhr.
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5: Hier Tom Flachs, Mahlzeit. Ab morgen wird verhandelt, ob die Firma Rondo in Frastanz sein Reststoffkraftwerk auch wirklich bauen darf. Während die Geschäftsleitung des Papierherstellers auf die zusätzliche und vor allem auch unabhängige Energiequelle verweist, sammelte die Initiative SOS Walgau bis heute über 3000 Unterschriften, Theresa Graber.
6: Unser Ziel ist es, dass dieses Projekt nicht kommt. Dementsprechend haben wir uns so wirklich intensiv jetzt auf die UVP-Verhandlung vorbereitet und diese Fachgutachtenbinde zum gleichen Ergebnis kombiniert ist, schon im Vorhinein immer befürchtet haben.
5: Am Abend haben die Kraftwerksgegner deshalb auch eine Demo in Nenzing organisiert. Österreich ist ein Land der Sitzenbleiber. Das zeigt die neueste PISA-Studie. Reporterin Martina Steidl, ein Fünftel aller 15-Jährigen gab demnach an, mindestens schon einmal sitzen geblieben zu sein.
7: An Brennpunktschulen war es sogar rund ein Drittel. Bei den PISA-Siegern Estland und Irland waren es nicht einmal 5%, die ein Schuljahr wiederholt haben. In Österreich müssen demnach schon in der Volksschulzeit 9%, mindestens ein Jahr wiederholen. Ebenso viele sind es in der Mittelschule und der AHS-Unterstufe.
5: Und es zeigt sich wieder einmal, Bildung hängt stark mit der sozialen Herkunft zusammen, denn die Eltern vieler Sitzenbleiber haben weniger Geld bzw. sind sie auch zugewandert. Heute früh hat sich in Nenzing auf der L190 ein 41-Jähriger mit seinem Auto überschlagen. Er musste verletzt ins Spital. Warum der Mann aber gegen 6:30 die Kontrolle über sein Auto verlor, ist doch unklar. Und noch die gute Nachricht aus Vorarlberg. In der Fachhochschule haben jetzt 33 Kids ihre Kinder-Uni-Abschlüsse bekommen. Das Interesse an der Kinder-Uni ist ungebrochen. Es gab fast 700 Anmeldungen für die 6 Vorlesungen.
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4: Wir messen aktuell 17 Grad in Fäckig bei der Schattenburg, 16 sind es in Eichenberg an der Ruine Ruckburg und ebenfalls 16 haben wir in Geisau bei der Sportanlage Rheinblick. Obwohl sich die Wolken heute den Himmel unter den Nagel gerissen haben, schafft es die Sonne immer mal wieder, sich so blicken zu lassen. Am Nachmittag erreichen die Temperaturen dann angenehme 21 Grad. Morgen mischt dann in der Früh erst noch der Nebel mit, da gibt es aber bald wieder blauen Himmel und viel Sonne fürs Ländle. Und auch am Mittwoch kündigt sich ein richtig schöner goldener Herbsttag mit Temperaturen von über 20 Grad an.
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4: Liebe Grüße zu euch auf die Straßen. Staus sind aktuell keine in Sicht, aber es wird fotografiert. Ferner meldet mehr Blitzer in Vorarlberg. Fuß vom Gas bitte von Meiningen Fahrt Richtung Koblach. Da wird auf der Bundesstraße bei Herbertsdorf-Metzg scharf geschossen. Dankeschön Fabian aus Koblach fürs Melden.

Mama Mia, das wird eine aufregende Woche für manche von euch. Welchem Sternzeichen heiße Date-Phase blüht? Wer sich besser auf die Fitness konzentriert und wo Improvisieren im Job das A und O ist, das erfahrt ihr gleich in 9 Minuten in Sandras Horoskop. Ja, seine Fans haben lange gehofft, dass er nächstes Jahr auch nach Österreich kommt. Einen zusätzlichen Tourstopp gibt es jetzt im Juli 2027 noch in Berlin. Und wer ihn da live sehen will, der darf wirklich keine einzige Sekunde länger mit dem Ticketkauf warten. Es gibt nämlich nur noch ganz, ganz einzelne Restplätze. Hier ist jetzt für eure Mittagspause Harry Styles mit American Girls, einer der besten aktuellen Hits.

0: Wird die Woche gut oder nicht? Das finden wir jetzt gemeinsam raus.
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0: Sterne lügen nicht. Sie drücken sich nur immer wahnsinnig kompliziert aus. Und deshalb gibt's hier jetzt die ungeschönte und völlig ehrliche Übersetzung von eurem Horoskop ins Alltagsdeutsch. Wir starten mit euch, liebe Steinböcke. Im Beruf endet eure Woche mit Ordnung. Das heißt übersetzt, endlich verschwindet.

Findet der Zettelstapel vom Schreibtisch oder zumindest unter einem anderen. In der Liebe stärken gemeinsame Visionen das Vertrauen. Das bedeutet, wenn ihr euch schon auf die gleiche Pizza einigt, dann ist das ein super Anfang. Und bei der Fitness helfen euch leichte Dehnübungen durch die Woche. Das heißt, wer heute ohne Stöhnen die Schuhe zubindet, der gewinnt. Liebe Jungfrauen, im Beruf hilft euch Reflexion beim Priorisieren. Das heißt auf gut Deutsch, ihr schaut erst 5 Minuten aus dem Fenster und nennt das dann Strategie-Meeting mit euch selbst. In der Liebe schaffen gemeinsame Erlebnisse Nähe. Das bedeutet, lästert heute Abend auf der Couch mal gemeinsam über dieselbe Person. Das schweißt sofort zusammen. Und in der Fitness rundet Stretching euren Tag ab. Das heißt, macht euch heute mal lang, nur damit der Körper auch merkt, dass ihr ihn noch besitzt. Und bei euch, liebe Löwen, bringen neue Ideen wieder frischen Wind in den Beruf. Das heißt, haut eure Ideen einfach mutig raus. Im schlimmsten Fall nennt das dann einfach Brainstorming. In der Liebe sorgt ein spontanes Date für Aufregung. Das heißt, hüpft nach der Arbeit nochmal frisch unter die Dusche. Man weiß ja nie. Und in der Fitness erhöhen sanfte Übungen eure Beweglichkeit. Das bedeutet, streckt die Beine ruhig mal durch. Ihr seid ja kein Playmobil-Männchen, oder? So, jetzt sind wir bestens für die neue Woche vorbereitet und falls euer Sternzeichen nicht dabei gewesen ist diesmal, einfach eine Nachricht zu mir ins Studio schicken und dann bekommt ihr euer persönliches Horoskop direkt aufs Handy. Eine neue Ausgabe gibt's dann schon nächste Woche wieder am Montag.

0: schönste Familienwanderweg ist der, auf dem die Kinder freiwillig weiterlaufen. Und genau die suchen wir diese Woche in unserer Vorarlberg Top 10. Da gibt's bestimmt massenhaft bei uns im Ländle. Auf welchem Familienwanderweg seid denn ihr da am liebsten mit euren Kids unterwegs? Wo gibt's vielleicht die schönste Aussicht? Wo gibt's unterwegs auch coole Stationen für die Kleinen zum Mitmachen? Jeder Tipp, jede Empfehlung ist diese Woche gefragt. Verratet uns euren Lieblingsweg online auf antennevorarlberg.at und die drei Besten, die können wir dann schon am Freitag um 20:20 hier bei den Starks am Morgen. Und damit ihr jetzt beim Mittagessen nicht komplett einrostet, gibt's jetzt auch bei uns ein bisschen Bewegung mit unseren 30 Minuten Musik am Stück. Die starten hier in Kürze mit Felix Jähn und Pride auf Antenne Vorarlberg.
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0: Mittagessen ist noch nicht verdaut, der Feierabend auch noch nicht in Sicht. Und deshalb kümmern wir uns darum, dass die Zeit dazwischen für euch ein bisschen angenehmer wird. Und dafür bekommt ihr gleich einen Song, bei dem die Füße automatisch mitwippen. Calvin Harris und Ellie Goulding mit I Need Your Love aus den 10ern. Dann geht's verträumt weiter durch die 20er mit Ed Sheeran und Afterglow. Und zum Schluss geben wir dem Montag noch einen kleinen Schubser nach vorn mit Ray Dalton und Blood Running. Einer der besten aktuellen Hits. Ja, so lässt sich der erste Nachmittag der Woche doch gleich besser aushalten. Alles und noch mehr bekommt ihr gleich um kurz vor 1 nach den Antenne Fallberg Nachrichten. 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
1: Es ist 5:05.
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3: Ich bin Robin Leiner. Ab morgen wird verhandelt, ob die Firma Rondo in Frastanz ihr Reststoffkraftwerk bauen darf. Schon für heute Abend haben die Projektgegner eine Demonstration angekündigt. Theresa Grabherr von SOS Walgau.
4: Für uns stellt sich die Frage, wer hat den schlussendlich da Nutzen und wer trägt die Belastung? Es handelt sich hierbei nämlich um ein Projekt von einem privaten Unternehmen, das seine eigene Energieversorgung sichern möchte.
3: Rondo hingegen verspricht der Region zusätzliche Fernwärme. Künstliche Intelligenz wird im Job immer wichtiger. Inzwischen suchen auch immer mehr Firmen gezielt nach Mitarbeitern, die sich damit auskennen. Das zeigt eine Auswertung des Jobportals Karriere.at. 5% aller Stellenanzeigen waren dabei für solche KI-Jobs. Je nach Beruf gibt es aber deutliche Schwankungen. Im Grafik- und Designbereich braucht es schon für jeden 5. Job KI. Im Tourismus und der Gastronomie spielt sie dagegen weiter kaum eine Rolle. Auch Rankweil hat inzwischen eine eigene Impfordination. Damit ist das Angebot jetzt auch für weniger mobile Menschen besser erreichbar. Geimpft wird zum Beispiel gegen Covid-19 oder die Grippe, aber nur nach Anmeldung. Auch der Impfstoff gegen Gürtelrose ist nach den Lieferverzögerungen wieder auf Lager. Und die gute Nachricht aus Vorarlberg. Nachdem die Schule wieder läuft, startet in Hohenems jetzt auch wieder das junge Atelier voll durch. Kinder und Jugendliche können dort kreativ arbeiten und gemeinsam mit Künstlern was Neues ausprobieren. Wer mitmachen möchte, kann sich ab sofort anmelden bei der Kulturabteilung.
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6: Aktuell messen wir 17 Grad im Bludenz am Schloss Geinhofen. 15 sind es in Bietzau an der Kapelle Hintereck und 16 Grad in Geisau bei der Sportanlage Rheinblick. Heute darf sich die Sonne nur hin und wieder mal zwischen den Wolken zeigen. Die meiste Zeit bleibt es grau mit kurzen farbigen Lichtblicken als Highlight. Die Temperaturen erreichen am Nachmittag angenehme 21 Grad. Morgen räumt der Frühnebel dann schnell das Feld und macht Platz für einen schönen sonnigen Herbsttag mit bis zu 20 Grad. Da bleibt der Himmel dann auch längere Zeit strahlend blau. Und auch am Mittwoch geht es richtig schön mit viel Vitamin D und über 20 Grad weiter.
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6: Auf den Straßen ist aktuell alles Paletti. Ihr habt freie Fahrt voraus.
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6: Keine Minute ist so spannend wie die 1.000-Euro-Minute bei den Starksommerken. Heute hat sich Sarah aus Dorn dem Quiz gestellt. Und ich sag's euch, da ist mal vor lauter Spannung vor dem Radio fast geplatzt. Wer es verpasst hat, der fiebert jetzt hier in 9 Minuten nochmal mit. Die Wartezeit verkürzt euch Real Dalton mit seiner wundervollen, souligen Stimme und einem der besten aktuellen Hits. Das ist Blood Running. Lilia.

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0: 60 Sekunden, 10 Fragen und plötzlich fühlt sich wirklich jede einzelne Sekunde doppelt so schnell an. Genau das macht unsere 1000-Euro-Minute jeden Morgen so spannend. Heute hat Sarah aus Doren gezeigt, wie nah Freude und Nervenkitzel manchmal so beieinander liegen. Jede richtige Antwort bringt sofort 10 Euro und am Ende warten dann im besten Fall 1000 Euro auf euch.
2: Die Trompete ist ein Saiten- oder Blasinstrument.
3: Blasinstrument.
2: Wie heißt die älteste Tochter von Heidi Klum?
3: Leni.
2: Was ist länger, 100 Minuten oder 1,5 Stunden?
3: 100 Minuten.
2: Welche Sportart hat Michael Jordan berühmt gemacht?
3: Basketball.
2: In welchem Land liegt Dubrovnik?
3: Kroatien.
2: Ein Zug fährt um 8.50 Uhr los und braucht 40 Minuten. Wann kommt er an?
3: 39.
2: Welches Kennzeichen hat Dornbirn?
3: DO.
2: Wie nennt man gefrorenes Kohlendioxid?
3: Weiter.
2: Was ist der 5. Buchstabe im Alphabet?
3: E.
2: Wann ist Julius Caesar geboren? 100 nach oder 100 vor Christus?
3: Nach.
2: Wie nennt man gefrorenes Kohlendioxid?
3: Ah, oh, weiß ich nicht. Und die Zeit ist, glaube ich, schon um, oder?
4: Ja,
5: aber ich wollte es ja nur schneller. Vielleicht hättest du es doch noch gewusst. Sarah, du warst so gut.
3: Ja.
4: Ja, also du bist wirklich gut gewesen. So vom Gefühl her, was meinst du, alles richtig, was du gesagt hast?
3: Vielleicht
4: ein,
3: zwei Sachen nicht.
4: Also, ich kann dir mal so viel sagen. Du hast bis auf eine Frage alle gewusst.
3: Und, ach, schade.
4: Und eine hast du nicht beantworten können, also 8 richtige.
3: Ja.
4: Gefehlt ist gesehen, Julius Caesar ist 100 vor Christus geboren. Und gefrorenes Kohlendioxid, das wird Trockeneis.
3: Okay, ja, ja.
5: Hast du super gemacht, Sarah.
4: Also wirklich.
3: Ja, danke.
4: Da kann man stolz sein.
3: Ich habe mein Bestes probiert.
5: Das hast du wirklich. Also Hut ab. Es schaffen nicht viele so.
3: Perfekt.
0: Ja, und nach jeder Runde gibt es denselben Reflex, oder? Vor dem Radio wird laut mitgeraten. Jeder weiß alles besser. Und genau das stellt er morgen am besten selbst unter Beweis. Meldet euch an auf antennevorarlberg.at für die nächste Spielrunde. Und dann um 20 vor 8 gibt es dann hier schon die nächste Chance bei den Starks am Morgen auf Antenne Vorarlberg.
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0: regt sich doch jeder mal über eine Playlist auf, oder? 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Und einer der Songs, der bei euch aktuell richtig gut ankommt, der startet gleich unsere 30 Minuten Musik am Stück, sind Kaigo und Khalid mit Save My Love in Kürze bei euch hier auf Antenne Vorarlberg.
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0: Gerade war noch Mittagspause, jetzt sitzt man wieder vorm Laptop, der Montag nimmt seinen Lauf und bevor der Montag jetzt noch zu sehr nach Arbeit klingt, lenken wir euch mit coolem Sound ab. Jazzy J holt mit Price Tag die Zehner zurück. Das ist ein Song für locker leichte Minuten zwischendurch. Dann gibt's einen 20er von Tom Gregory mit River. Damit bleibt der Nachmittag schön im Flow und zum Start in die neue Stunde gibt's dann einen der besten aktuellen Hits. Die Stimme von Teddy Swims, die geht einfach direkt ins Ohr. Mr. Know-It-All ist gleich um kurz vor zwei nach den Antenne Fallberg Nachrichten bei euch. Nur bei uns bekommt er mehr Musik, mehr Vielfalt.
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18: So langsam, aber sicher geht's Richtung Skisaison. Und wie sich die Preise da dieses Jahr entwickeln, das erfahrt ihr gleich in den Antenne Vorarlberg Nachrichten.
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18: Es ist 5:05.
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22: Schönen Nachmittag, ich bin Robin Leiner. Skifahren im Ländle wird teurer. Die Preise für die kommende Saison stehen jetzt fest und sie sind zwischen 3% und 6% höher. Das zeigt eine Auswertung von Vorarlberg Online. Für die ersten Saison- und Jahreskarten läuft auch schon der Vorverkauf. Am Arlberg geht's damit erst Ende November los. Im Vorverkauf lässt sich auch heuer wieder viel Geld sparen. Künstliche Intelligenz wird im Job immer wichtiger.

0: Egal, inzwischen suchen auch immer mehr Firmen gezielt nach Mitarbeitenden, die sich damit auskennen. Das zeigt eine Auswertung des Jobportals Karriere.at. 5% aller Stellenanzeigen waren dabei für solche KI-Jobs. Je nach Beruf gibt es aber deutliche Schwankungen. Im Grafik- und Designbereich braucht es schon für jeden 5. Job KI. Im Tourismus und in der Gastronomie spielt sie dagegen weiter kaum eine Rolle. Auch Rankweil hat inzwischen eine eigene Impfordination. Damit ist das Angebot jetzt auch für weniger mobile Menschen besser erreichbar. Geimpft wird zum Beispiel gegen Covid-19 oder die Grippe, aber nur nach Anmeldung. Auch der Impfstoff gegen Gürtelrose ist nach den Lieferverzögerungen wieder auf Lager. Und die nächste gute Nachricht aus Vorarlberg. Lisa Redlinger aus Lustenau hat bei der Straßenlauf-WM ihren eigenen österreichischen Rekord nochmal deutlich unterboten. Für die 5 Kilometer hat sie 15 Minuten und 18 Sekunden gebraucht. Lange konnte sie mit den besten Läuferinnen der Welt mithalten. Am Ende gab es für sie einen starken 14. Platz.
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3: In Feldkirch im Katzenturm messen wir 18 Grad, in Hohenems sind es ebenfalls 18 und das gleiche haben wir auch bei euch in Lochau. Heute wechseln sich Sonne und Wolken immer wieder ab. Zwischendurch kann sich auch mal die Sonne kurz ein bisschen länger durchsetzen. Es bleibt trocken bei Höchsttemperaturen von bis zu 18 Grad. Morgen oder Mittwoch gibt es dann richtig viel Sonne bei 19 Grad maximal. Und am Donnerstag wird es wieder wechselhafter mit Sonne, Wolken und ein bisschen Regen bei bis zu 21 Grad.
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3: Hey auf die Straßen und da schaut's gut aus. Ihr kommt pünktlich an euer Ziel. Gute und sichere Weiterfahrt.
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3: Hallo und schönen Montag euch. Ob auf dem Bockbierfest in Frastanz, dem Oktoberfest in Bregenz oder auch ganz groß auf den Wiesen in München. An diesem neuen Dirndl-Trend kommen wir dieses Jahr garantiert nicht vorbei. Wir reden gleich drüber in 10 Minuten. Jetzt sorgt Teddy Swims, dass ihr ganz entspannt durch den restlichen Arbeitstag kommt. Mit natürlich einem der besten aktuellen Hits, das ist Mr. Know-It-All.

Antenne Vorarlberg ist hier. Oben ohne. Das ist gerade das neue Motto. Zumindest auf den Oktoberfesten. Und nein, ich rede jetzt nicht von den Männern nach der fünften Mass. Es geht um den aktuellen Dirndl-Trend. Denn gefühlt gibt es ja jede Saison irgendeine neue Regel, wie man das Dirndl jetzt trägt. Und dieses Jahr lässt man einfach die Bluse weg. Mittlerweile gibt es ja sogar schon spezielle Dirndl, die extra dafür gemacht sind, dass man sie ohne Bluse tragen kann. Aber auch bei den ganz normalen Standard-Dirndln sagen jetzt viele Mädels und Frauen inzwischen, Bluse? Nö, die brauche ich nicht. Irgendwie, ah ja, ich finde es schon cool, aber mir persönlich schaut es fast ein bisschen zu nackig aus, wenn ich mal ehrlich sein darf. Und wenn ich schon auf Tradition mache, dann bitte auch komplett Dirndl, Bluse und alles, was irgendwie noch dazu gehört. Aber falls ihr jetzt etwas Neues ausprobieren möchtet, dann seid ihr damit definitiv gut dabei. Oh.

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So ein schöner Wanderweg macht einen Ausflug schnell zu einem richtig tollen Tag. Und genau die schönsten wollen wir diese Woche gemeinsam mit euch finden. Bei den Antenne Vorarlberg Top 10 suchen wir die schönsten Familienwanderwege.

0: Ecke im Ländle. Wo gibt's eurer Meinung nach die besten Aussichten, die spannendsten Wege und Highlights für Groß und Klein? Welcher Wanderweg ist einfach perfekt fürs Familienziel? Schickt uns euren Tipp und stimmt mit ab auf antennevorarlberg.at. Und währenddessen bekommt ihr von uns hier 30 Minuten Musik am Stück. Den Start machen Martin Garrix und Ed Sheeran mit Repeat It.
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0: Wir begleiten euch durch den Montagnachmittag hier auf Antenne Vorarlberg gemeinsam mit richtig geilen, dancigen Popbeats von Sarah Larsen, ein Mega-Zehner. Dann kommt das Hammerduo Glockenbach und Glock-Glock aus den 20ern um die Ecke. Und Dermot Kennedy ist natürlich auch mit dabei und liefert uns einen der besten aktuellen Hits, Funeral. Und mehr hört er gleich nach den News.
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2: Alles Wichtige aus Österreich und die gute Nachricht aus Vorarlberg hört er gleich in 20 Sekunden.
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2: Es ist 3:05.
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20: Schönen Nachmittag, ich bin Robin Leiner. Wer im Winter Skifahren möchte, kümmert sich am besten wieder früh um die Karten. Denn auch heuer lassen sich im Vorverkauf wieder mehrere hundert Euro sparen. Insgesamt steigen die Preise für die Skipässe spürbar an, teils um 3-6%. Mehrere Jahres- und Saisonkarten sind dabei aktuell schon im Vorverkauf. Am Arlberg beginnt der allerdings erst Ende November. Europäische Tierschutzorganisationen sind sauer auf Österreich, denn hier wurden heuer schon 26 geschützte Wölfe geschossen. Die Tierschützer bereiten deshalb eine Beschwerde bei der EU vor.

0: Aus ihrer Sicht werden die Herden in Österreich zu schlecht geschützt und Wölfe werden zu schnell als Risiko angesehen. In Vorarlberg wurde zuletzt im August ein Wolf getötet, im Montafon. Der Verfassungsgerichtshof prüft das Kopftuchverbot für Mädchen unter 14 an den Schulen. Dagegen gibt es mehrere Anträge oder Beschwerden. Ob es tatsächlich gegen die Verfassung verstößt, muss das Gericht erst feststellen. Bis zu einer Entscheidung dauert es wohl voraussichtlich bis ins erste Halbjahr 2027. Und die gute Nachricht aus Vorarlberg: In Rankweil ist das Impfen jetzt einfacher. Denn inzwischen gibt es auch da eine eigene Impfordination. Unter anderem gibt es da die Impfung gegen Covid-19, die Grippe oder Gürtelrose.
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3: In Götzis am Garnmarkt messen wir 18 Grad, in Fraxhansen 17 und in Schlinzhammer ebenfalls 17 Grad. Der Montag zeigt sich heute von seiner freundlichen Seite. Neben einigen Wolken kommt immer wieder die Sonne raus und Regen ist gar kein Thema. Mehr als 18 Grad werden es aber nicht. Morgen übernimmt dann die Sonne bei bis zu 19 Grad und auch am Mittwoch bleibt sonnig. Am Donnerstag mischen dann immer wieder mehr Wolken mit und ein bisschen Regen kommt auch noch dazu bei maximal 21 Grad.
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3: Hey, liebe Autofahrer, es staut nur auf der Haderstraße von Höchst Richtung Bregenz. Hier dauert es ungefähr 11 Minuten länger. Gute und sichere Weiterfahrt.
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3: Hey, für viele läuft der Arbeitstag noch auf Hochtouren. Andere schauen wahrscheinlich schon das dritte Mal auf die Uhr und rechnen aus, wie lang es eigentlich noch genau bis zum Feierabend ist. Und auch in den Schulen ist der Montag vermutlich schon ziemlich real angekommen. Vielleicht waren heute sogar schon die ersten Tests dran. So oder so, das Wochenende ist jetzt endgültig vorbei. Die neue Woche läuft und vielleicht ist genau das gerade so ein Moment, wo man kurz mal aus diesem Montagsmodus raus will. Und dann kommt dieser Song um die Ecke. Funeral klingt erstmal ziemlich düster für 15 Uhr an einem Montag. Aber wer Dermot Kennedy ein bisschen kennt, weiß, bei ihm sind es oft genau diese schweren Titel, hinter denen dann Songs stecken, die einen irgendwie auffangen. Viel Gefühl, viel Nachdenken, aber trotzdem dieses eine Gefühl, danach dann so ein bisschen leichter weiterzumachen. Hier ist er jetzt für euch mit natürlich einem der besten aktuellen

0: Schönen Montag auf Antenne Vorarlberg. 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
0: Am Mittwoch wartet das nächste Heimspiel des Alpler HC Hart auf euch. Los geht's um 19 Uhr gegen die Rooms Jacks Fesnow. Tickets gibt's auf hchart.at. 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Wassersportfans, aufgepasst! 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Dort erwarten euch Motor- und Segelboote, Trendsport, Mitmachaktionen und richtig geile Shows. Tickets und Infos gibt's auf interboot.de. Und am Freitag, den 2. Oktober, heißt es im neu umgebauten Steinebach-Clubbing in Dornbirn wieder Ü40-Clubbing. Ab 21 Uhr erwartet euch dort die beste Musik, gute Stimmung und eine Partynacht speziell für alle ab 40 Jahren.
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11: So langsam, aber sicher geht's Richtung Skisaison. Und wie sich die Preise da dieses Jahr entwickeln, das erfahrt ihr gleich in den Antenne Vorarlberg Nachrichten.
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14: Mit Robin Leiner. Schönen Nachmittag. Skifahren im Ländle wird teurer. Die Preise für die kommende Saison stehen jetzt fest und sie sind zwischen 3% und 6% höher. Das zeigt eine Auswertung von Vorarlberg Online. Für die ersten Saison- und Jahreskarten läuft dabei aktuell schon der Vorverkauf. Am Alberg geht's damit erst Ende November los. Auch heuer lässt sich im Vorverkauf wieder viel Geld sparen. Weil Altach wohl 2,5 Millionen Euro bezahlen muss, streitet sich gerade die Gemeindepolitik. Außer der ÖVP wollen alle Fraktionen den Punkt in einer öffentlichen Sitzung behandeln. Das würde aber gegen das Gemeindegesetz verstoßen, teilt Bürgermeister Markus Giesinger jetzt mit. Auch der Gemeindeverband sieht Gründe, die drohende Millionenzahlung geheim zu behandeln, heißt es in einer Aussendung. Die Bürger sollen dann später informiert werden. Die anderen Fraktionen fordern, die Menschen früher ins Boot zu holen. Damit die Regierung ihre Wehrpflichtreform umsetzen kann, braucht sie Stimmen aus der Opposition. Denn für manche der Pläne braucht es eine Zweidrittelmehrheit. Die Regierung will deshalb noch diese Woche auf Grüne und FPÖ zugehen. Geplant ist, den Zivildienst vorerst nur freiwillig von 9 auf 11 Monate zu verlängern. Erst wenn sich zu wenige fürs Heer entscheiden, soll die Verlängerung zur Pflicht werden. Und die gute Nachricht aus Vorarlberg. Lisa Redlinger aus Lustenau hat bei der Straßenlaufweltmeisterschaft ihren eigenen österreichischen Rekord nochmal deutlich unterboten. Für die 5 Kilometer hat sie weniger als 15,5 Minuten gebraucht. Lange konnte sie mit den besten Läuferinnen der Welt mithalten.

0: halten. Am Ende gab es für sie einen starken 14. Platz.
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3: In Dornbirn bei der Innatura haben wir 17 Grad, in Alberschwende sind 16 und in Prats messen wir 14 Grad. Sonne und Wolken teilen sich heute noch den Himmel und gerade die Sonne bekommt immer wieder ihre Chance. Dazu bleibt es trocken mit maximal 18 Grad. Morgen können wir uns dann auf viel Sonnenschein und bis zu 19 Grad freuen und auch der Mittwoch bleibt sonnig, bevor es am Donnerstag wieder etwas wechselhafter wird bei bis zu 21 Grad.
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3: Hey auf die Straßen, es staut nirgends länger als 5 Minuten. Gute und sichere Weiterfahrt euch.
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3: Schönen Nachmittag. Pepsi hat jetzt eine neue Sorte rausgebracht und da ist das Dessert eigentlich schon inkludiert. Mehr dazu gleich in 10 Minuten. Davor gibt's natürlich einen der besten aktuellen Hits für euch. Und der kommt von David Guetta und J-Lo mit Save Me.

Antenne Vorarlberg ist hier. Schönen Montag euch. Falls euch so eine normale Pepsi mittlerweile ein bisschen zu langweilig ist, dann könnt ihr euren Nachtisch bald einfach trinken. Im Internet macht nämlich gerade eine neue Pepsi-Sorte die Runde. Strawberry Shortcake, also Pepsi mit Erdbeerkuchengeschmack. Und das soll diesen klassischen Pepsi-Geschmack schon noch beibehalten, aber noch mit so einer süßen Erdbeere, Sahne und ein bisschen Kuchen bzw. Biskuit-Geschmack. Also eigentlich Erdbeerkuchen, nur mit Kohlensäure. Die Sorte soll es sogar einmal ganz normal und einmal als Zero Sugar geben. Und wenn man sich anschaut, was für crazy Sorten Pepsi in den letzten Jahren schon rausgebracht hat, dann würde mich das ehrlich gesagt gar nicht mehr wundern jetzt. Ich weiß nur noch nicht

Genau, ob wir dazu besser ein Glas Eiswürfel noch nehmen oder doch lieber ein Glas Milch. Aber ich glaube, das ist genau so eine Sorte, bei der wir jetzt alle sagen, boah, ekelhaft, niemals. Und 2 Wochen später ist sie überall ausverkauft.

0: 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Schönen Montag auf Antenne Vorarlberg. Morningshow-Moderator Simon von den Starks am Morgen wagt sich einer Challenge und steigt um. Er fährt 7 Tage lang nur noch mit Bus, Bahn und Leihrädern. Und der Großteil ist schon geschafft. Heute und morgen muss er noch durch. Aber heute kann es ganz schön spannend werden, denn es steht ein großer Einkauf inklusive Bierkiste auf dem Plan. Schauen wir mal, wie er sich schlägt. Updates gibt's wie immer in unserer Antenne Vorarlberg Instagram Story. Und als Start in den Feierabend versorgen wir euch hier mit 30 Minuten Musik am Stück. Den Start macht gleich Shakira mit Die Die.
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3: Die Wetteraussichten für heute Abend und die restliche Woche gibt's in 30 Sekunden für euch.
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1: In Bregenz am Strandbad haben wir 18 Grad, in Koblach sind es ebenfalls 18 und in Brederis messen wir das Gleiche. Zum Feierabend bleibt uns der Mix aus Sonne und Wolken erhalten. Die Sonne schaut immer mal wieder vorbei und trocken bleibt es auch bei bis zu 18 Grad. Morgen und am Mittwoch gibt es dann Sonne satt bei rund 19 Grad. Und am Donnerstag kommen immer wieder ein paar Wolken und Regentropfen dazu. Dafür wird es aber mit bis zu 21 Grad nochmal ein kleines bisschen wärmer.
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1: Hey, liebe Autofahrer, es staut an den üblichen Hotspots im Ländle. Länger als 5 Minuten braucht ihr aber nirgends. Gute und sichere Weiterfahrt.
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0: Musik und mehr Vielfalt bekommt er nur hier bei uns auf Antenne Vorarlberg mit einer Hammer-Party-Nummer von Tayo Cruz aus den 10ern. Dann geht's mit guter Laune rüber zu George Ezra in die 20er und natürlich ist auch einer der besten aktuellen Hits für euch mit dabei, kommt von Harry Styles, ganz gemütlich mit American Girls. 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
7: Wintersportfans, aufgepasst! Wie ihr bei den Skipässen Geld sparen könnt, hört ihr gleich in den Nachrichten.
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7: Es ist 5 vor 5.
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10: Mit Robin Leiner. Wer im Winter Skifahren möchte, kümmert sich am besten wieder früh um die Karten, denn auch heuer lassen sich im Vorverkauf mehrere hundert Euro sparen. Die ersten Jahres- und Saisonkarten sind auch schon erhältlich, am Arlberg beginnt der Vorverkauf aber erst Ende November. Insgesamt steigen die Preise für die Skipässe heuer um 3-6%. In Altach gibt's Ärger um eine drohende Millionenzahlung. Bürgermeister Markus Giesinger lässt das weiter hinter verschlossenen Türen behandeln. Die anderen Fraktionen wollen dagegen die Öffentlichkeit dazu holen. Jetzt hat der Bürgermeister seine Entscheidung begründet mit dem Gemeindegesetz. In einer Aussendung heißt es, dass Themen geheim behandelt werden müssen, wenn es dafür einen Grund gibt. Ihm zufolge sieht auch der Gemeindeverband hier Gründe für die Geheimhaltung. Österreich bewirbt sich um die U21-Fußball-Europameisterschaft in 3 Jahren. Im heute abgegebenen Bewerbungskonzept steht auch das Schnabelholzstadion in Altach mit drin. Ob die EM tatsächlich nach Österreich kommt, entscheidet sich im Dezember. Auch Spanien hat Interesse. Und die gute Nachricht aus Vorarlberg. Nachdem die Schule wieder läuft, startet in Hohenems jetzt auch wieder das junge Atelier voll durch. Kinder und Jugendliche können dort kreativ arbeiten und gemeinsam mit Künstlern etwas Neues ausprobieren. Wer mitmachen möchte, kann sich ab sofort anmelden bei der Kulturabteilung.
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7: 19 Grad sind es in Feldkirch, 15 in Möckers und knapp 17 hat es in Schnepfer beim Dorfbrunnen. Zum Feierabend gibt es einen freundlichen Sonne-Wolken-Mix und das ist der 3-Tage-Trend. Der Dienstag startet noch wolkig, danach übernimmt die Sonne bei bis zu 21 Grad. Auch Mittwoch dominiert der Sonnenschein. Erst am Donnerstag wird es dann wieder wechselhafter.
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7: Die Straßen sind heute ziemlich ruhig. Selbst an den Verkehrshotspots geht's nicht über 5 Minuten. Gute Fahrt euch.

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1: Hi, schönen Montag euch. Ihr seid gerade auf dem Heimweg. Der erste Arbeitstag der Woche ist schon wieder geschafft. Fühlt sich gut an. Und genau diese positiven Vibes nehmen wir jetzt direkt mit in den Feierabend. Harry Styles mit frischem Pop. American Girls.

Hallo, Feierabend ist angesagt. Den gibt's natürlich mit Antenne Vorarlberg. Und heute ist übrigens die letzte Chance, bei den 9-Euro-Scheinen mitzureden. Flüsse und Vögel oder Kultur. Die Abstimmung ist, sagen wir, nicht gerade Speed-Dating, aber wir machen es euch musikalisch ein bisschen schöner.

0: Schönen Nachmittag mit Antenne Vorarlberg. Sängerin Dua Lipa hat den nächsten Streaming-Meilenstein geknackt. 1 Milliarde Streams für Training Season. Aber ihr Dauerbrenner ist und bleibt Don't Start Now. Über 3 Milliarden Streams. Als Vergleich, das sind so viele Streams. Ihr könntet den Hit seit der Steinzeit laufen lassen und fährt heute immer noch nicht durch. Euren Dua Lipa Fave gibt's hier in 7 Minuten im 30 Minuten Musikmarathon auf Antenne Vorarlberg. Da gibt's Hits in Dauerschleife.
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4: Lustenau, Blue Dance und auch in Hart am Hafen überall 19 Grad. Es geht jetzt mit Sonne und Wolken durch den Feierabend. Schauen wir mal die nächsten 3 Tage an. Morgen gibt's zuerst noch Wolken, dann folgt sonniges Herbstwetter mit bis zu 21 Grad. Mittwoch geht's auch mit Sonne weiter, nur der Donnerstag spielt nicht mit. Da wird's dann wechselhaft.
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4: Der Blick aufs Landbild zeigt freie Straßen, keine Staus über 5 Minuten. Nur in Feldkirch durch den Adetzenbergtunnel zur Bärenkreuzung geht's 7 Minuten länger. Ich wünsche euch eine gute Fahrt.
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0: Hi, schönen Montag.
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0: Die Spritpreise im Ländle sind derzeit extrem hoch. Da kommen Tipps und Tricks genau richtig. Rike Winkler vom ÖAMTC. Man kann nämlich mit dem eigenen Fahrstil spürbar Sprit sparen. Wie funktioniert das?
3: Früh hochschalten hilft und auch vorausschauendes Fahren und natürlich unnötig starkes Beschleunigen sollte man vermeiden. Zum Beispiel, wenn man jetzt sieht, dass die Ampel rot ist, dann kann man frühzeitig vom Gas gehen und einfach das Fahrzeug ausrollen lassen. Und auch generell ein gleichmäßiger Fahrstil, der spart natürlich Kraftstoff und macht auch das Fahren einfach entspannter für alle.
0: Und am Auto selbst, gibt es da auch einfache Wege, um Sprit zu sparen?
3: Also jetzt gerade nach dem Sommerurlaub haben ja die meisten noch Dachträger und Dachboxen auf dem Auto. Die kann man auf jeden Fall entfernen, da die den Luftwiderstand erhöhen und somit spart man dann auch Kraftstoff. Und zusätzlich sollte man den Reifendruck überprüfen. Wir empfehlen da 0,2 Bar mehr, als der Hersteller angibt, weil so kann man eben den Widerstand auf der Straße auch verringern und damit auch Kraftstoff sparen.
0: Danke, Rike. Mit den Tipps werden die Spritpreise zumindest etwas erträglicher.
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4: 2029 könnten Fußballfanherzen höher schlagen. Für welches Turnier sich Österreich zur Ausrichtung bewirbt, das hört ihr gleich in den Nachrichten.
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4: Es ist 5:05.
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7: Schönen Abend, ich bin Robin Leiner. Bevor ab morgen bei der Umweltverträglichkeitsprüfung über das neue Reststoffkraftwerk der Firma Rondo in Frastanz verhandelt wird, startet in diesen Minuten eine Demonstration dagegen. In Nenzing machen die Gegner ihrem Ärger Luft. Sie sehen zu viele Nachteile, sagt uns Theresa Grabherr von SOS Walgau.
8: Der wirtschaftliche Nutzen liegt hier ausschließlich bei dem Unternehmen, während die Auswirkungen wie der Verkehr, Emissionen und beispielsweise Vermögensentwertung die ganze Region betreffen.
7: Rondo hingegen verspricht der Region zusätzliche Fernwärme. In Altach könnten in 3 Jahren einige der talentiertesten jungen Fußballer Europas spielen. Österreich bewirbt sich um die U21-Europameisterschaft 2029. Im heute abgegebenen Bewerbungskonzept steht auch das Schnabelholzstadion in Altach mit drin. Ob die EM tatsächlich nach Österreich kommt, entscheidet sich im Dezember. Auch Spanien hat Interesse. Der Verfassungsgerichtshof prüft das Kopftuchverbot für Mädchen unter 14 an den Schulen. Dagegen gibt es mehrere Anträge oder Beschwerden. Ob es tatsächlich gegen die Verfassung verstößt, muss das Gericht erst feststellen. Bis zu einer Entscheidung dauert es wohl voraussichtlich bis ins erste Halbjahr 2027. Und die gute Nachricht aus Vorarlberg kommt vom Sport. Läuferin Lisa Redlinger aus Lustenau hat bei der Weltmeisterschaft ihren eigenen österreichischen Rekord nochmal verbessert. Sie hat die 5 Kilometer in weniger als 15,5 Minuten geschafft. Das reicht gegen die besten Läuferinnen der Welt immerhin für einen starken 14. Platz.
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4: Hey nach Andelsbuch, bei euch hat es 16 Grad, genauso auch in Dünz bei der Alten Mühle und in Dornbirn hat es 18. Auch am Abend Sonne mit Wolken. Der 3-Tage-Trend bringt dann goldenes Herbstwetter mit. Dienstag gibt es noch Wolken am Morgen, dann folgt Sonnenschein bei bis zu 21 Grad. Mittwoch bleibt es bei sonnigen 18 bis 23 Grad. Nur der Donnerstag wird durchwachsen mit Wolken und Schauern.
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4: Es staut sich rund um den Dornbirn-Nordkreisverkehr. Besonders von Dornbirn-Stadt kommt, geht hier 6 Minuten länger. Und in Feldkirch an der Bärenkreuzung staut es sich von Lichtenstein kommt, 8 Minuten. Ansonsten geht's überall schneller. Gute Fahrt euch.

0: 4 Hobbit. Und hier ist Pia Sophie.
1: Schönen Abend euch. Egal, ob ihr gerade zur Musikprobe, zur Feuerwehr oder zum Fußballtraining unterwegs seid, gleich könnt ihr mit richtig guten News auftauchen. Was es damit auf sich hat? In 9 Minuten gibt's alle Infos. Und jetzt hört ihr Taylor Swift mit Opelite.

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3: 19 Grad sind es bei euch in Bludenz und auch in Koblach und 17 in Hittisau beim Sägewerk. Sonne und Wolken begleiten euch heute ins Wochenende und das ist der Blick auf die nächsten 3 Tage. Am Samstag und auch am Sonntag scheint häufig die Sonne. Auch da ziehen immer wieder ein paar Wolken durch. Insgesamt bleibt es aber recht warm mit bis zu 25 Grad. Am Montag folgt dann ein Wetterwechsel. Es wird wolkiger und teilweise auch regnerisch.
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3: In Dornbirn hat es einen Unfall gegeben und zwar auf der Stadtstraße auf Höhe vom Rathaus. Es staut sich schon 5 Minuten in Richtung Lustenau zurück, also fahrt ihr besonders vorsichtig. Und wir haben einen Plus von 8 Minuten, wenn ihr von Lichtenstein nach Feldkirch zur Bärenkreuzung unterwegs seid. Sonst sind die Straßen frei. Ich wünsche euch eine gute Fahrt.
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2: Mittwoch steht für den Alpler HCH das nächste Heimspiel an. Ab 19 Uhr könnt ihr die Roten Teufel in der Sporthalle am See supporten. Freut euch auf spannende Handball-Action gegen die Rooms Checks Vöslau. Die Tickets gibt's auf hch.at. Donnerstag heißt es White Night im Seehotel am Kaiserstrand. Da warten nicht nur kulinarische Highlights und feine Drinks, es wird auch gefeiert. 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Die Tickets gibt's auf kaiserstrand.at. 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Es gibt Wassersport-Action und Live-Shows auf dem Messesee. Wer Lust hat, findet die Tickets auf interboot.de. Und am Freitag, 2. Oktober, heißt es im neu umgebauten Steinebach-Clubbing in Dornbirn wieder Ü40-Clubbing. Ab 21 Uhr geht's los mit der Partynacht, speziell für alle ab 40.
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5: Es ist 5 vor 7.
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8: Mit Frau Benleiner. Schönen Abend. In Altach gibt's Ärger um eine drohende Millionenzahlung. Bürgermeister Markus Giesinger lässt das weiter hinter verschlossenen Türen behandeln. Die anderen Fraktionen wollen dagegen die Öffentlichkeit dazu holen. Jetzt hat der Bürgermeister seine Entscheidung begründet mit dem Gemeindegesetz. In einer Aussendung heißt es, dass Themen geheim behandelt werden müssen, wenn es dafür einen Grund gibt. Und ihm zufolge sieht auch der Gemeindeverband hier Gründe für die Geheimhaltung. In Österreich ist Sitzenbleiben in der Schule offenbar normaler als in vielen anderen Industriestaaten. Und die Tendenz geht nach oben. Das zeigt die jüngste Ausgabe der PISA-Studie. Fast ein Fünftel der 15-Jährigen hat in der Studie angegeben, dass sie schon mindestens einmal sitzen geblieben sind. An Brennpunktschulen war es sogar rund ein Drittel. Weil Google heimlich den Standort von Nutzern in Europa für Werbung genutzt hat, muss das Unternehmen jetzt über 400 Millionen Euro Strafe zahlen. Die Verstöße gegen den europäischen Datenschutz sind schon 6 Jahre her. Mittlerweile hat Google seine Einstellungen geändert. Und die gute Nachricht aus Vorarlberg. In Altach könnten in 3 Jahren einige der talentiertesten jungen Fußballer Europas spielen. Österreich bewirbt sich um die U21-Europameisterschaft 2029 und im heute abgegebenen Bewerbungskonzept steht auch das Schnabelholzstadion in Altach mit drin.
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5: Hallo nach Krumbach, bei euch sind es 14 Grad, 17 hat es in Lochau und in Pludenz hat es 16 Grad gemessen beim Erlebnisbad Waldblu. Der Tag klingt mit Sonne und ein paar Wolken aus. Schauen wir mal, was die nächsten 3 Tage wartet. Morgen gibt es zuerst noch Wolken, dann folgt sonniges Herbstwetter mit bis zu 21 Grad. Mittwoch geht's auch mit Sonne weiter, nur der Donnerstag spielt nicht mit, da wird's dann wechselhafter.
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5: Die Straßen im Ländle sehen gut aus. Da gibt es keine Staus über 5 Minuten. Gute Fahrt euch.
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5: Hey Leute, Montag geschafft. Und Simon? Der steigt weiter um. Bis Mittwoch lässt er das Auto stehen und testet das V-Mobil Probiertageticket. Heute gab es die Challenge Großeinkauf ohne Auto mit dem Bus. Das dürfte interessant geworden sein. Hört ihr morgen ab 5 Uhr bei uns. Jetzt gibt's Martin Garrix und Ed Sheeran Repeat It. Stay.

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26: Hey, zurück nach Hohenems. Beim Palast messen wir aktuell 16 Grad, 17 Grad in Bregenz und in Brand sind es 12 Grad. Jetzt nach dem Sonnenuntergang kühlt es dann schnell ab. Das Thermometer fällt fast überall in den einstelligen Bereich. So geht's dann weiter. Morgen starten wir vereinzelt mit Nebel und ein paar Restwolken. Sonst gibt's viel Sonne bei höchstens 21 Grad. In der Nacht auf Mittwoch geht dann auch aus Sicht der Astronomen der Herbst los. Also dann ist der Sommer wirklich nach jeder Definition vorbei. Aber der Mittwoch wird gleich mal ein freundlicher und milder Herbsttag. Der Donnerstag, der wird dafür wechselhaft.
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1: Von den Straßen im Ländle gibt's gute Nachrichten. Ihr seid überall mit weniger als 5 Minuten Verzögerung durch. Gute Fahrt.
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3: Es ist 7:05.
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4: Im Studio Alexander Fekon, ja. Bei der Reform der Wehrpflicht will die Regierung noch diese Woche auf die Opposition zugehen. Die Dreierkoalition braucht ja entweder die Grünen oder die FPÖ, weil für Teile der Reform eine Zweidrittelmehrheit nötig ist. Geplant ist, dass der Zivildienst vorerst nur freiwillig von 9 auf 11 Monate verlängert wird. Verpflichtend wird die Verlängerung erst, wenn sich zu wenige fürs Heer entscheiden. Die großen US-Nachrichtensender CNN, MS Now und das Magazin Politico verklagen Präsident Trump, nachdem er ihnen den Zutritt zum Weißen Haus verboten hat. Mehrere Sender wollen außerdem vorerst nicht mehr über Trump-Auftritte berichten, darunter sogar der Trump-nahe Sender Fox News. Der Präsident hat mehreren renommierten Medien vorgeworfen, Fake News zu verbreiten. Österreich bewirbt sich offiziell um die U21-Fußball-Europameisterschaft 2029. Der ÖFB hat heute sein endgültiges Bewerbungskonzept bei der UEFA abgegeben. 8 Stadien sind im Rennen, von Wien bis Altach. Die Entscheidung fällt dann im Dezember. Auch Spanien hat Interesse am Turnier angemeldet.
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5: Wow, war das gerade ein Sonnenuntergang. Ich bin hier am Studiofenster in Schwarzach geklebt wie ein kleines Kind, das gerade zum ersten Mal einen Sonnenuntergang sieht. Wow, war das schön. Wir schauen nach Rastanz aufs Thermometer am Bahnhof. Da sehen wir 15 Grad, 16 Grad in Hart und 15 Grad in Mäder. Sonne weg, Wärme dann auch. Die Temperaturen fallen jetzt ziemlich schnell Richtung einstelliger Bereich. Der 3-Tage-Trend. Morgen erstmal noch so ein paar Nebelfelder und Restwolken. Danach wird es aber schön sonnig bei bis zu 21 Grad. Auch der Mittwoch bleibt freundlich, wird sogar noch mal ein bisschen wärmer. Und der Donnerstag, der wird dafür eher wechselhaft.
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5: Die Straßen im Ländle sind frei. Kommt gut und sicher an euer Ziel.
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